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2: Ich bin David Riemer. Das Elterngeld soll nach einem Gesetzentwurf von Familienministerin Prien künftig nur noch 12 statt 14 Monate gezahlt werden und auch nur dann, wenn Mütter und Väter jeweils mindestens 3 Monate berufliche Auszeit nehmen. Gleichzeitig soll der Mindestbetrag nach dem Vorschlag der Ministerin von 300 auf 330 Euro und der Höchstbetrag von 1.800 auf 1.900 Euro angehoben werden. In Ankara startet heute der NATO-Gipfel und damit ein neuer Bewährungstest für das Bündnis. Können die Partner US-Präsident Trump bei Laune halten und die USA in der NATO halten? Neben dem diplomatischen Drahtseilakt geht es außerdem um die Unterstützung der Ukraine.
3: Kurze Sitzungen und ein extrem kurzes Schlusspapier. Beim Gipfel in Ankara nehmen die Verbündeten schon ganz viel Rücksicht auf den US-Präsidenten. Erstens will Trump weniger für die NATO ausgeben. Das bedeutet, die Europäer müssen mehr tun. Vor allem für die Ukraine. Die soll zweitens 140 Milliarden Euro für 2 Jahre bekommen von den Europäern. Für 80 Milliarden Euro steht die Finanzierung noch nicht wirklich. Drittens ist Trump verärgert und zwar über mangelnde Unterstützung für seinen Iran-Krieg. Es geht also wieder ganz viel um Trump. Aus Brüssel, Dieter Ebeling.
2: Wofür soll Deutschland im kommenden Jahr Geld ausgeben? Das hat sich die Regierung jetzt überlegt und den Haushaltsentwurf für 2027 verabschiedet. Es geht um viele Milliarden Euro. Kritiker sind alarmiert.
4: Gut 555 Milliarden Euro will die Bundesregierung nächstes Jahr ausgeben. Vor allem für die Verteidigung, aber auch für die Infrastruktur und die Zinsen. Das Geld soll bei den Ressorts und den Zuschüssen für Renten und Krankenversicherung eingespart werden. Außerdem soll es eine Plastikabgabe und höhere Steuern auf Tabak und Alkohol geben. Zusätzlich will Finanzminister Klingbeil an die staatlichen Rücklagen. Er hält das für normal, seine Kritiker nicht. Industrie und Opposition sprechen von einem Offenbarungseid. Für mehr Wachstum müsse das Geld bei Wirtschaft und Verbrauchern bleiben. Tanja Wagner, Nachrichtenredaktion.
2: Portugal mit Superstar Cristiano Ronaldo ist raus bei der Fußball-WM. Spanien hat dem 41-Jährigen damit einen bitteren Abschied von der WM-Bühne beschert und seine eigenen Titelansprüche untermauert. Der Europameister feierte dank des späten Treffers von Joker Mikel Merino in der Nachspielzeit einen 1:0-Sieg gegen Portugal.

0: bin David Riemer. Das Elterngeld soll nach einem Gesetzentwurf von Familienministerin Prien künftig nur noch 12 statt 14 Monate gezahlt werden und auch nur dann, wenn Mütter und Väter jeweils mindestens 3 Monate berufliche Auszeit nehmen. Gleichzeitig soll der Mindestbetrag von 300 auf 330 Euro und der Höchstbetrag von 1.800 auf 1.900 Euro angehoben werden. Der Gesetzentwurf sei aber noch in der Ressortabstimmung, so die Ministerin. US-Präsident Trump hat sich vor dem NATO-Gipfel optimistisch über mögliche Fortschritte bei den Bemühungen um ein Ende des Ukraine-Kriegs geäußert. Nach einem Telefonat mit dem russischen Präsidenten Putin sei er sich sicher, dass dieser den Krieg beenden wolle, sagte Trump im Weißen Haus.
1: Das versichert Trump immer wieder und seit langem. Der russische Präsident Putin wolle den Angriffskrieg gegen die Ukraine nun unbedingt beenden. Nach jedem Gespräch mit seinem Moskauer Gegenüber hat Trump volles Vertrauen in Putin. Bleibt abzuwarten, wie das Treffen mit dem ukrainischen Präsidenten Zelensky in Ankara verläuft. Trump versichert, man sei mit beiden Seiten in guten Gesprächen, eine Einigung sei näher denn je. Auch Zelensky wolle ein Ende des Krieges, sagt Trump. Er glaube, man werde den Krieg nun beenden. Aus den USA, Tina Eck.
0: Übervolle Wartezimmer, teure Medikamente. Viele meckern über das Gesundheitssystem und fragen stattdessen den Chatbot. Laut einer Umfrage des Pharmaherstellers Stada setzen viele Menschen in Gesundheitsfragen auf künstliche Intelligenz.
2: Wie kündigt sich eine Migräne an? Was tun bei einem Wespenstich? Mit solchen und ähnlichen Fragen wird der Chatbot gefüttert. Die allermeisten wollen im Prinzip eine Diagnose besser verstehen oder bereiten sich so auch auf einen Arztbesuch vor. Auf jeden Fall finden gut 80% der Deutschen KI in der Gesundheitsvorsorge völlig okay. Einige sind allerdings auch skeptisch, fragen sich, was am Ende mit den eigenen Daten passiert. Claudia Wächter, Nachrichtenredaktion.
0: Spanien hat Cristiano Ronaldo einen bitteren Abschied von der WM-Bühne beschert und seine eigenen Titelansprüche untermauert. Der Europameister feierte dank eines späten Treffers von Joker Mikel Merino in der Nachspielzeit einen 1:0-Sieg gegen Portugal und zog erstmals seit dem Titelgewinn 2010 wieder in ein WM-Viertelfinale ein.

0: bin David Riemer. Das Elterngeld soll nach einem Gesetzentwurf von Familienministerin Prien künftig nur noch 12 statt 14 Monate gezahlt werden und auch nur dann, wenn Mütter und Väter jeweils mindestens 3 Monate berufliche Auszeit nehmen. Gleichzeitig soll der Mindestbetrag nach dem Vorschlag der Ministerin von 300 auf 330 Euro und der Höchstbetrag von 1.800 auf 1.900 Euro angehoben werden. In Ankara startet heute der NATO-Gipfel und damit ein neuer Bewährungstest für das Bündnis. Können die Partner US-Präsident Trump bei Laune halten und die USA in der NATO halten? Neben dem diplomatischen Drahtseilakt geht es außerdem um die Unterstützung der Ukraine.
1: Kurze Sitzungen und ein extrem kurzes Schlusspapier. Beim Gipfel in Ankara nehmen die Verbündeten schon ganz viel Rücksicht auf den US-Präsidenten. Erstens will Trump weniger für die NATO ausgeben. Das bedeutet, die Europäer müssen mehr tun. Vor allem für die Ukraine. Die soll zweitens 140 Milliarden Euro für 2 Jahre bekommen von den Europäern. Für 80 Milliarden Euro steht die Finanzierung noch nicht wirklich. Drittens ist Trump verärgert und zwar über mangelnde Unterstützung für seinen Iran-Krieg. Es geht also wieder ganz viel um Trump. Aus Brüssel, Dieter Ebeling.
0: Wofür soll Deutschland im kommenden Jahr Geld ausgeben? Das hat sich die Regierung jetzt überlegt und den Haushaltsentwurf für 2027 verabschiedet. Es geht um viele Milliarden Euro. Kritiker sind alarmiert.
2: Gut 555 Milliarden Euro will die Bundesregierung nächstes Jahr ausgeben, vor allem für die Verteidigung, aber auch für die Infrastruktur und die Zinsen. Das Geld soll bei den Ressorts und den Zuschüssen für Renten und Krankenversicherung eingespart werden. Außerdem soll es eine Plastikabgabe und höhere Steuern auf Tabak und Alkohol geben. Zusätzlich will Finanzminister Klingbeil an die staatlichen Rücklagen. Er hält das für normal, seine Kritiker nicht. Industrie und Opposition sprechen von einem Offenbarungseid. Für mehr Wachstum müsse das Geld bei Wirtschaft und Verbrauchern bleiben. Tanja Wagner, Nachrichtenredaktion.
0: Portugal mit Superstar Cristiano Ronaldo ist raus bei der Fußball-WM. Spanien hat dem 41-Jährigen damit einen bitteren Abschied von der WM-Bühne beschert und seine eigenen Titelansprüche untermauert. Der Europameister feierte dank des späten Treffers von Joker Mikel Merino in der Nachspielzeit einen 1:0-Sieg gegen Portugal.

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2: Ich bin David Riemer. Das Elterngeld soll nach einem Gesetzentwurf von Familienministerin Prien künftig nur noch 12 statt 14 Monate gezahlt werden und auch nur dann, wenn Mütter und Väter jeweils mindestens 3 Monate berufliche Auszeit nehmen. Gleichzeitig soll der Mindestbetrag von 300 auf 330 Euro und der Höchstbetrag von 1800 auf 1900 Euro angehoben werden. US-Präsident Trump hat sich vor dem NATO-Gipfel optimistisch über mögliche Fortschritte bei den Bemühungen um ein Ende des Ukraine-Kriegs geäußert. Nach einem Telefonat mit dem russischen Präsidenten Putin sei er sich sicher, dass dieser den Krieg beenden wolle, sagte Trump im Weißen Haus.
3: Das versichert Trump immer wieder und seit langem. Der russische Präsident Putin wolle den Angriffskrieg gegen die Ukraine nun unbedingt beenden. Nach jedem Gespräch mit seinem Moskauer Gegenüber hat Trump volles Vertrauen in Putin. Bleibt abzuwarten, wie das Treffen mit dem ukrainischen Präsidenten Zelensky in Ankara verläuft. Trump versichert, man sei mit beiden Seiten in guten Gesprächen, eine Einigung sei näher denn je. Auch Zelensky wolle ein Ende des Krieges, sagt Trump. Er glaube, man werde den Krieg nun beenden. Aus den USA, Tina Eck.
2: Übervolle Wartezimmer, teure Medikamente. Viele meckern über das Gesundheitssystem und fragen stattdessen den Chatbot. Laut einer Umfrage des Pharmaherstellers STADA setzen viele Menschen in Gesundheitsfragen auf künstliche Intelligenz.
4: Wie kündigt sich eine Migräne an? Was tun bei einem Wespenstich? Mit solchen und ähnlichen Fragen wird der Chatbot gefüttert. Die allermeisten wollen im Prinzip eine Diagnose besser verstehen oder bereiten sich so auch auf einen Arztbesuch vor. Auf jeden Fall finden gut 80% der Deutschen KI in der Gesundheitsvorsorge völlig okay. Einige sind allerdings auch skeptisch, fragen sich, was am Ende mit den eigenen Daten passiert. Claudia Wächter, Nachrichtenredaktion.
2: Die USA sind bei der Fußball-WM ausgeschieden. Das Team um Stürmer Balogun, der nach roter Karte im vorausgehenden Spiel seine Sperre vom Weltverband FIFA erlassen bekommen hatte, unterlag im Achtelfinale Belgien verdient mit 1:4. Zuvor hatte Spanien Cristiano Ronaldo einen bitteren Abschied von der WM-Bühne beschert. Der Europameister feierte dank eines späten Treffers in der Nachspielzeit einen 1:0-Sieg gegen Portugal und zog ins Viertelfinale ein.

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0: Das Elterngeld soll nach einem Gesetzentwurf von Familienministerin Karin Prien künftig nur noch 12 statt 14 Monate gezahlt werden. Und auch nur noch dann, wenn Mütter und Väter jeweils mindestens 3 Monate berufliche Auszeit nehmen. Gleichzeitig soll der Mindestbetrag nach dem Vorschlag der Ministerin von 300 auf 330 und der Höchstbetrag von 1.800 auf 1.900 Euro angehoben werden. Der Gesetzentwurf ist aber noch in der Ressortabstimmung. In Ankara startet heute der NATO-Gipfel und damit ein neuer Bewährungstest für das Bündnis. Im Zentrum steht die Frage, ob US-Präsident Donald Trump bei der Stange gehalten werden kann.
1: Kurze Sitzungen und ein extrem kurzes Schlusspapier. Beim Gipfel in Ankara nehmen die Verbündeten schon ganz viel Rücksicht auf den US-Präsidenten. Erstens will Trump weniger für die NATO ausgeben. Das bedeutet, die Europäer müssen mehr tun. Vor allem für die Ukraine. Die soll zweitens 140 Milliarden Euro für 2 Jahre bekommen. Von den Europäern. Für 80 Milliarden Euro steht die Finanzierung noch nicht wirklich. Drittens ist Trump verärgert, und zwar über mangelnde Unterstützung für seinen Iran-Krieg. Aus Brüssel, Dieter Ebeling.
0: Kanada setzt bei der Erneuerung seiner U-Boot-Flotte auf eine milliardenschwere Kooperation mit Deutschland und Norwegen. Dazu soll der Kieler Marineschiffbauer TKMS bis zu 12 U-Boote liefern, teilte Premierminister Mark Carney mit. Für TKMS ist es der größte U-Boot-Auftrag in der Unternehmensgeschichte. Und zum Sport. Die USA sind bei der Fußball-WM ausgeschieden. Das Team um Stürmer Balogun, der nach roter Karte seine Sperre vom Weltverband FIFA erlassen bekommen hatte, unterlag im Achtelfinale Belgien mit 1:4.
2: Die USA sind raus. Da half auch Trumps Eingreifen von höchster Stelle nichts. Balogun war auf dem Spielfeld, richtete aber gegen die überlegenen Belgier nichts aus. Das Spiel allerdings zog die Amerikaner in Massen vor die Fernseher. Der Skandal machte die K.O.-Runde extra populär. Viel Scham und Empörung gab es aber auch, nicht nur unter Fußballfans. Trumps Anruf bei der FIFA habe die Glaubwürdigkeit des US-Teams und der ganzen WM ruiniert, schimpfen viele. Aus den USA, Tina Eck.
0: Im Spiel zuvor war Portugal nach einer 0:1-Niederlage gegen Spanien aus dem Turnier ausgeschieden.
3: Und jetzt in Kürze das Wichtigste aus dem Saarland und der Region. In Becking.

0: geriet ein Auto auf der Talstraße ins Schleudern und kippte nach Kollision mit einem parkenden Fahrzeug auf die Seite. Zum Glück befand sich niemand mehr im Wagen. Die Polizei ermittelt zur Unfallursache. Auf der A6 bei Saarbrücken kam es am Samstagabend zu einem weiteren Unfall mit ausgelaufenen Betriebsstoffen. Ein Beteiligter wurde verletzt, die Feuerwehr sicherte die Einsatzstelle. In Neunkirchen rollte ein unzureichend gesicherter PKW fahrerlos über die Straße in eine Böschung. Verletzt wurde niemand, die Polizei mahnt zur Sorgfalt beim Parken. Ausführliches dazu gleich um 9:30.
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3: Im Saarland ist es im Moment bedeckt und trocken. Am Morgen liegen die Temperaturen bei knapp unter 20 Grad. Die Luft ist schon angenehm mild. Im Laufe des Vormittags wird es dann deutlich wärmer. Heute Nachmittag kommen wir verbreitet auf knapp über 28 bis gut 30 Grad. Es sind weiter viele Wolken unterwegs, nur zwischendurch zeigt sich mal kurz die Sonne. Regen ist nirgends in Sicht. Heute Abend bleibt's warm mit gut 20 Grad, dazu meist ein bewölkter Himmel. In der Nacht kühlt's dann auf rund 16 Grad ab.
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3: Aktuell ist nichts los auf den Straßen. Ihr kommt gut durch.
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3: Jetzt aber raus aus den Federn. Ich warte schon mit den besten Hits der Stadt auf euch. Und mein Name ist Max Lorenz.

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1: Ein Wohnungsbrand hat am Freitagabend einen Großeinsatz der Feuerwehr in Landsweiler Reden ausgelöst. Gegen 22 Uhr schlagen die Flammen in einer Wohnung im ersten Obergeschoss eines Mehrfamilienhauses in der Kreisstraße. Schon auf der Anfahrt sehen die Feuerwehrleute dichten Rauch. Sie müssen befürchten, dass sich noch Menschen in der brennenden Wohnung aufhalten. Mehrere Teams mit schwerem Atemschutz dringen sofort in das Gebäude ein. Sie suchen nach Bewohnern und gehen gegen den Brand vor. Die Einsatzkräfte verschaffen sich teilweise gewaltsam Zugang zur Wohnung. Gleichzeitig fährt die Feuerwehr Neunkirchen mit einer Drehleiter vor. Über ein Flachdach erreichen weitere Teams den hinteren Teil des Hauses, um das Feuer auch von dort zu bekämpfen. Kurz darauf gibt es Entwarnung. Niemand befindet sich mehr in der Brandwohnung. Dort wohnt zurzeit niemand. Insgesamt leben 24 Menschen in dem Haus. Die Feuerwehr räumt das ganze Gebäude und überprüft, ob jemand verletzt ist. Mehrere Rettungswagen stehen bereit. Nach ungefähr einer Stunde ist das Feuer gelöscht. Die Brandwohnung bleibt aber unbewohnbar. Die Polizei sperrt die Kreisstraße komplett und übernimmt die Sicherung der Einsatzstelle. Rund 112 Einsatzkräfte von Feuerwehr, Rettungsdienst, Polizei und Energieversorger sind im Einsatz. Die Brandursache ist noch nicht bekannt und wird noch ermittelt.

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0: mit Andreas Klein. Hallo.
1: In Beckingen hat sich am Freitagnachmittag ein schwerer Verkehrsunfall ereignet. Ein Auto ist in der Talstraße auf ein geparktes Fahrzeug aufgefahren. Das Fahrzeug kippte durch die Wucht des Aufpralls auf die Seite und blieb dort liegen. Als die Einsatzkräfte eintrafen, war entgegen erster Meldungen niemand mehr im Unfallfahrzeug. Feuerwehr, Rettungsdienst, Polizei und ein Abschleppdienst sicherten die Unfallstelle und unterstützen die Maßnahmen vor Ort. Der Unfallhergang ist noch unklar. Angaben zu Verletzten oder zur Schadenshöhe gibt es bisher nicht. Die Polizei ermittelt. Am Samstagabend gab es einen weiteren Unfall auf der A6 bei Saarbrücken. Zwei Fahrzeuge stießen an der Auffahrt Fechingen zusammen. Die Feuerwehr sicherte die Unfallstelle ab und kümmerte sich um ausgelaufene Betriebsstoffe. Alle beteiligten Personen konnten ihre Fahrzeuge eigenständig verlassen. Ein Unfallbeteiligter klagte später über Schmerzen. Der Rettungsdienst übernahm die Versorgung. Zur Unfallursache und zum Ausmaß der Verletzungen liegen noch keine neuen Informationen vor. Auch hier sind Polizei und Feuerwehr im Einsatz gewesen. In Neunkirchen hat sich eine ungewöhnliche Szene abgespielt. Ein geparktes Auto hat sich am Mittwochvormittag selbstständig gemacht. Das Fahrzeug rollte quer über die Kuchenbergstraße und kam erst in einer Böschung zum Stehen. Verletzt wurde dabei niemand, auch andere Verkehrsteilnehmer waren nicht direkt betroffen. Die Polizei weist darauf hin, abgestellte Fahrzeuge immer sorgfältig gegen Wegrollen zu sichern. Für Aufregung sorgt derzeit ein Video vom Altstadtfest in Saarbrücken. Eine Frau im Elektrorollstuhl berichtet, dass sie an einer Terrorsperre gestoppt wurde und keine Unterstützung vom Sicherheitspersonal bekam. Aufnahmen zeigen, wie die Frau trotz mehrfacher Bitten nicht durchgelassen wird. Viele Nutzer in sozialen Netzwerken reagieren entsetzt. Die Stadt Saarbrücken hat Stellung genommen und Fehler eingeräumt. Sie kündigt an, das Sicherheitspersonal erneut zu schulen. Soweit das Neueste aus der Region. Für den Moment. Weitere Nachrichten findet ihr auf blaulichtreport-saarland.de.
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3: Im Saarland ist es im Moment bedeckt und trocken. Am Morgen liegen die Temperaturen bei knapp unter 20 Grad. Die Luft ist schon angenehm mild. Im Laufe des Vormittags wird es dann deutlich wärmer. Heute Nachmittag kommen wir verbreitet auf knapp über 28 bis gut 30 Grad. Es sind weiter viele Wolken unterwegs, nur zwischendurch zeigt sich mal kurz die Sonne. Regen ist nirgends in Sicht. Heute Abend bleibt's warm mit gut 20 Grad, dazu meist ein bewölkter Himmel. In der Nacht kühlt's dann auf rund 16 Grad ab.
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5: Der aktuelle Blick auf die Straßen im Saarland. Bitte auf der L170 zwischen Auf der Schäferei und Rätschmühle in beiden Richtungen. Dort sind Ziegen auf der Fahrbahn. Wir wünschen euch eine gute Fahrt.
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6: Max Lorenz, moin.

0: Büchner. Füttern, wickeln, spielen. Wer künftig für sein Baby eine berufliche Auszeit nimmt, muss sich auf Änderungen beim Elterngeld einstellen. Die Leistung soll nach einem Gesetzentwurf des Familienministeriums künftig nur noch 12 statt 14 Monate gezahlt werden und auch nur dann, wenn Mütter und Väter jeweils mindestens 3 Monate berufliche Auszeit nehmen. Gleichzeitig soll der Mindestbetrag nach dem Vorschlag auf 330 Euro und der Höchstbetrag auf 1.900 Euro angehoben werden. Ab 2027 sollen Rum, Wodka und Co. teurer werden. Das sieht der Haushaltsentwurf vor, den das Kabinett gerade beschlossen hat. Die Regierung erhofft sich hunderte Millionen Euro mehr Einnahmen. Der Spirituosenverband hält das jedoch für Wunschdenken.
1: Der Verband spricht von einem Rechenfehler. Absatzrückgänge durch höhere Preise oder Ausweichreaktionen der Kunden auf andere Getränke wären in der Kalkulation des Finanzministeriums gar nicht berücksichtigt. Auf Rum, Wodka und Korn sollen ab dem Jahreswechsel 20% mehr Steuern fällig werden. Erhöht werden auch die Steuern auf Champagner, Sekt und Alkopops. Tanja Wagner, Nachrichtenredaktion.
0: In Ankara startet heute der NATO-Gipfel und damit ein neuer Bewährungstest für das Bündnis. Im Zentrum steht die Frage, ob US-Präsident Donald Trump bei der Stange gehalten werden kann.
2: Kurze Sitzungen und ein extrem kurzes Schlusspapier. Beim Gipfel in Ankara nehmen die Verbündeten schon ganz viel Rücksicht auf den US-Präsidenten. Erstens will Trump weniger für die NATO ausgeben. Das bedeutet, die Europäer müssen mehr tun. Vor allem für die Ukraine. Die soll zweitens 140 Milliarden Euro für 2 Jahre bekommen von den Europäern. Für 80 Milliarden Euro steht die Finanzierung noch nicht wirklich. Drittens ist Trump verärgert und zwar über mangelnde Unterstützung für seinen Irankrieg. Aus Brüssel, Dieter Ebeling.
0: Und zum Sport. Die Niederlage konnte auch Stürmer Balogun nicht verhindern. Die USA sind bei der Fußball-WM ausgeschieden. Das Team verlor gegen Belgien mit

0: 1:4. Das Spiel war in die Schlagzeilen geraten, weil die FIFA die Rotsperre von Balogun vorher zur Bewährung ausgesetzt hatte und er deshalb eingesetzt werden durfte. Vorausgegangen war ein Anruf von US-Präsident Trump. Im zweiten Achtelfinale hat Spanien mit 1:0 gegen Portugal gewonnen.
1: Und jetzt in Kürze das Wichtigste aus dem Saarland und der Region. In Beckingen sorgt ein schwerer Unfall für einen Feuerwehreinsatz. Ein PKW kippt nach Kollision auf die Seite. Zum Glück ist niemand eingeklemmt. Die Polizei ermittelt noch die Ursache. Auch auf der A6 bei Saarbrücken endet ein Unfall mit auslaufenden Betriebsstoffen glimpflich. Ein Beteiligter klagt über Schmerzen, die Feuerwehr sichert die Unfallstelle, die Ermittlungen laufen ebenfalls. In Neunkirchen rollt ein schlecht gesicherter PKW führerlos quer über die Fahrbahn in eine Böschung. Verletzte gibt es keine, die Polizei mahnt zu mehr Sorgfalt. Ausführliches dazu gleich um 9:30.
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4: Im Saarland ist es heute Vormittag dicht bewölkt, meist trocken, bei etwa 19 bis 21 Grad. Die Wolken sind fast überall geschlossen. Im Laufe des Tages wird's nach und nach wärmer. Mittags liegen wir vielerorts bei 24 bis 29 Grad. Am Nachmittag bleibt's bedeckt bis überwiegend bewölkt, mit Spitzen knapp unter 30 Grad. Heute Abend geht's dann runter auf ungefähr 22 Grad. Die Wolken lockern nur ein bisschen auf und Regen ist in den nächsten Stunden nicht in Sicht.
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4: Der aktuelle Blick auf die Straßen im Saarland. Bitte auf der L170 zwischen Auf der Schäferei und Rätschmühle besteht in beiden Richtungen Gefahr durch Ziegen auf der Fahrbahn. Kommt gut an.
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4: Ihr hört euer City Radio mit mir, Max Lorenz. Moin.

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1: Der erste FC Saarbrücken hat sein neues Heimtrikot für die Saison 2026 und 2027 vorgestellt. Das neue Jersey kommt in Zusammenarbeit mit dem Ausrüster Uhlsport. Schon vor dem ersten Spiel gibt es eine große Diskussion unter den Fans. Das Trikot sieht anders aus als bisher. Statt breiter, blauer und schwarzer Längsstreifen hat Uhlsport auf der Vorderseite einen kräftigen Blauton mit feinen schwarzen Linien gewählt. Die Ärmel und die Schultern sind ganz schwarz. An den Abschlüssen und am Kragen setzen gelbe Akzente. Kontraste. Das Vereinswappen ist blau und gelb. Das Uhlsport-Logo sitzt auf der gegenüberliegenden Brustseite. Viele Fans diskutieren in den sozialen Netzwerken. Einige finden das Trikot sehr modern und loben das neue Design. Andere sind dagegen enttäuscht und nennen das Trikot sogar potthässlich. Immer wieder sagen Fans aber auch, dass die Leistung auf dem Platz wichtiger ist als das Aussehen. Das neue Heimtrikot wird ab August verkauft. Schon ab dem 21. Juli gibt es die neue Trainingskollektion im Fanshop. Den Preis für das Trikot hat der Verein noch nicht verraten.

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0: Andreas Klein, hallo. Ein Unfall hat am Freitagnachmittag die Feuerwehr in Beckingen beschäftigt. Ein Auto ist auf ein abgestelltes Fahrzeug aufgefahren und auf die Seite gekippt. Die Feuerwehr und der Rettungsdienst haben die Unfallstelle gesichert. Es befand sich keine Person mehr im Fahrzeug. Wie es zu dem Unfall gekommen ist, weiß die Polizei bisher nicht. Auch über Verletzte oder die Schadenshöhe gibt es noch keine Informationen. Die Ermittlungen laufen. Auch auf der A6 bei Saarbrücken musste die Feuerwehr am Samstagabend ausrücken. Im Auffahrtsbereich der Anschlussstelle Fechingen sind zwei Fahrzeuge zusammengestoßen. Die Feuerwehr hat die Unfallstelle abgesichert. Ein Beteiligter hat sich verletzt und wurde vom Rettungsdienst betreut. Zur Ursache und zum Ausmaß des Schadens ermittelt die Polizei noch. In Neunkirchen hat ein ungesicherter PKW am Mittwochvormittag für einen ungewöhnlichen Zwischenfall gesorgt. Ein 72-jähriger Mann hatte sein Auto am Straßenrand abgestellt. Das Fahrzeug hat sich selbstständig gemacht, ist über die Fahrbahn gerollt und in einer Böschung zum Stehen gekommen. Verletzt wurde niemand. Die Polizei ruft dazu auf, abgestellte Fahrzeuge immer sorgfältig zu sichern. Für Diskussionen sorgt ein Vorfall beim Saarbrücker Altstadtfest. Eine Frau im Elektrorollstuhl konnte wegen einer Terrorsperre ein Veranstaltungsgelände nicht betreten. Sie hatte das Sicherheitspersonal um Hilfe gebeten, aber keine Unterstützung erhalten. Die Frau hat den Vorfall auf Instagram geteilt. Viele Nutzer kritisieren das mangelnde Verständnis für Barrierefreiheit. Die Stadt Saarbrücken hat sich entschuldigt und will die Sicherheitsdienste besser schulen. Soweit das Neueste aus der Region für den Moment. Weitere Nachrichten findet ihr auf blaulichtreport-saarland.de.
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2: Im Saarland ist es heute Vormittag dicht bewölkt, meist trocken, bei etwa 19 bis 21 Grad. Die Wolken sind fast überall geschlossen. Im Laufe des Tages wird's nach und nach wärmer, mittags liegen wir vielerorts bei 24 bis 29 Grad. Am Nachmittag bleibt's bedeckt bis überwiegend bewölkt, mit Spitzen knapp unter 30 Grad. Heute Abend geht's dann runter auf ungefähr 22 Grad. Die Wolken lockern nur ein bisschen auf und Regen ist in den nächsten Stunden nicht in Sicht.
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2: Der aktuelle Blick auf die Straßen im Saarland. B41 von Ida Oberstein in Richtung Saarbrücken. Zwischen Ottweiler und Abzweig nach Neunkirchen liegt ein totes Reh auf der Fahrbahn. Kommt gut an!
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2: Ich bin's, Max Lorenz. Und ich bringe euch durch diesen Morgen auf eurem City Radio. Hi!

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1: Mit mir, Nico. Hi. Am Samstag könnt ihr im Freizeitzentrum Finkenrech an einer Erlebniswanderung mit Eseln teilnehmen. Von 10 bis 12 Uhr spaziert ihr durch die Wälder, wobei Kinder auf den Tieren reiten dürfen. Ein Tierpfleger begleitet euch und beantwortet alle Fragen zu den Langohren. Wer sich für regionale Geschichte interessiert, kommt am Sonntag nach Neunkirchen. Um 15 Uhr startet am alten Hüttenareal eine Führung durch den überirdischen Spitzbunker. Ihr erfahrt viel über die Geschichte des Luftschutzraums, ergänzt durch eine eindrucksvolle Fotoausstellung. Viel Spaß euch!
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0: Josef Büchner. Das Elterngeld soll nach einem Gesetzentwurf von Familienministerin Karin Prien künftig nur noch 12 statt 14 Monate gezahlt werden. Und auch nur noch dann, wenn Mütter und Väter jeweils mindestens 3 Monate berufliche Auszeit nehmen.
1: Familienministerin Prien will Väter mehr in die Erziehungsarbeit einbinden, aber es geht auch darum, 500 Millionen Euro im Jahr zu sparen. Nun soll das Elterngeld umgebaut werden. Daneben soll aber auch der Mindestbetrag auf 330 Euro ansteigen und der Höchstbetrag auf 1.900 Euro. Aus Berlin, Tine Klimach.
0: In einer angespannten internationalen Lage kommen die Staats- und Regierungschefs der NATO-Länder heute zu ihrem Gipfeltreffen in Ankara zusammen. Im Mittelpunkt steht die Frage, ob die übrigen Verbündeten US-Präsident Donald Trump auf ihrer Seite halten können. Trump hatte die kritische Haltung einiger NATO-Staaten zum Krieg der USA gegen den Iran geärgert. Außerdem geht es bei dem Treffen um weitere Milliardenhilfen für die Ukraine. Wer nicht an der Autobahn tankt, sondern hinter der nächsten Ausfahrt, kann laut ADAC viel sparen. Im bundesweiten Durchschnitt waren es sowohl bei Diesel als auch bei Superbenzin der Sorte E10 in einer Untersuchung 33 Cent pro Liter. Auf einen Tank mit 50 Litern gerechnet sind das 16,50 Euro. Es lohnt sich also zum Tanken die Autobahn zu verlassen, so der Verkehrsclub. Und zum Sport. Die USA sind aus der Fußball-WM ausgeschieden. Trotz vorausgegangener Intervention von US-Präsident Donald Trump unterlag die Mannschaft Belgien mit 1:4. Zuvor hatte Spanien Cristiano Ronaldo einen bitteren Abschied von der WM-Tribüne beschert.
2: Spanien erzielte in der Nachspielzeit den Treffer zum 1:0-Sieg über Portugal. Ronaldo selbst blieb in seinem letzten WM-Spiel tor- und glücklos und konnte seine Karriere nicht mit dem erhofften WM-Triumph krönen, ließ seine Zukunft in der Nationalmannschaft aber offen. Nach Kanada und Mexiko schieden die USA als letzter Gastgeber gegen Belgien aus. Überschattet wurde das Spiel von der Debatte über die Rotsperre des Stürmers Bellingham. Nach einem Anruf von US-Präsident Trump setzte die FIFA die Strafe aus. Tanja Wagner, Nachrichtenredaktion.
0: Heute trifft Argentinien auf Ägypten und die Schweiz spielt gegen Kolumbien.
3: Und jetzt in Kürze das Wichtigste aus dem Saarland und der Region. In Beckingen krachte ein Auto in ein abgestelltes Fahrzeug, kippte um. Verletzt wurde offenbar niemand, der Unfallhergang bleibt unklar. Auch auf der A6 bei Saarbrücken ein Zusammenstoß, bei dem auslaufende Betriebsstoffe die Feuerwehr beschäftigten. Einer der Beteiligten klagte über Schmerzen, die Ursache ist noch offen. In Neunkirchen rollte ein schlecht gesicherter PKW führerlos über die Straße in eine Böschung. Laut Polizei blieb es beim Blechschaden, Menschen kamen nicht zu Schaden. Ausführliches dazu gleich um 9:30.
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6: Im Saarland ist es gerade dicht bewölkt, bei etwa 18 bis 20 Grad, und es bleibt meistens trocken. Die Wolken sind zwar hartnäckig, aber es ist angenehm warm. Im Laufe des Vormittags steigen die Temperaturen in die mittleren 20er und es bleibt weiter bedeckt. Am Nachmittag werden dann knapp 29 bis 31 Grad erreicht, dabei ist es oft bewölkt, nur selten kommt die Sonne mal durch. Heute Abend kühlt es langsam wieder auf Werte um die niedrigen 20er ab, bleibt aber größtenteils trocken.
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1: Der aktuelle Blick auf die Straßen im Saarland. B41 von Ida Oberstein in Richtung Saarbrücken zwischen Ottweiler und Abzweig nach Neunkirchen liegt ein totes Reh auf der Fahrbahn. Und L163 Saaruferstraße zwischen A620 Saarbrücken-Klarental und Fürstenhausen wird ein Unfall aufgenommen. Es sind Personen auf der Fahrbahn. Wir wünschen euch eine gute Fahrt.
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1: Ihr hört City Radio am Morgen und ich bin euer Moderator gestatten, Max Lorenz. Hi!

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1: Mehrere Demonstrationen haben am Samstag die Saarbrücker Innenstadt beschäftigt. Zwischen 16 Uhr und 17:30 gab es eine Versammlung unter dem Motto Remigration jetzt. Zeitgleich fanden zwei Gegenkundgebungen statt. Die Polizei berichtet, dass insgesamt alles ohne größere Zwischenfälle abgelaufen ist. Es gab aber verbale Auseinandersetzungen und gegenseitige Provokationen zwischen den Gruppen und auch mit Passanten. An der ersten Versammlung haben etwa 25 Menschen teilgenommen. Die Gruppe zog später durch die Innenstadt. Aufgefallen ist dabei ein Teilnehmer, der ein DFB-Trikot mit der Rückennummer 44 getragen hat. Die Polizei überprüft jetzt, ob die Gestaltung der Nummer an die verbotene SIG-Rune erinnert. Das Trikot ist sichergestellt. Gegen den Mann läuft ein Ermittlungsverfahren. Auch ein anderer Teilnehmer hat Ärger bekommen. Er hatte eine Bundesdienstflagge dabei. Die Polizei hat die Weiternutzung untersagt und ein weiteres Verfahren eingeleitet. Die beiden Gegenkundgebungen hatten zusammen bis zu 70 Teilnehmer. Es blieb bei lautstarken Diskussionen. Die Polizei hat direkte Konfrontationen verhindern können. Alle Versammlungen und Aufzüge sind störungsfrei verlaufen.
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0: mit Andreas Klein. Hallo. In Beckingen hat es am Freitagnachmittag einen schweren Verkehrsunfall gegeben. Ein Auto ist auf ein parkendes Fahrzeug aufgefahren und hat sich dabei auf die Seite gedreht. Als die Feuerwehr eintraf, saß niemand mehr in dem Wagen. Der Unfall passierte in der Talstraße. Mehrere Einsatzkräfte sicherten die Stelle und halfen dem Abschleppdienst. Die Ursache des Unfalls ist noch unklar. Ob Menschen verletzt wurden oder wie hoch der Schaden ist, steht noch nicht fest. Die Polizei ermittelt. Am späten Samstagabend hat es auf der A6 bei Saarbrücken einen weiteren Unfall gegeben. Die Feuerwehr rückte zur Anschlussstelle Fechingen aus. Dort war ein Zusammenstoß passiert, Betriebsstoffe liefen aus. Alle Beteiligten konnten ihre Fahrzeuge aber selbst verlassen. Ein Mann hatte Schmerzen und wurde medizinisch versorgt. Die Polizei klärt jetzt, wie es zu dem Unfall kam. Angaben zu Verletzungen und Schaden gibt es noch nicht. In Neunkirchen ist am Mittwochvormittag ein nicht ausreichend gesicherter PKW ins Rollen geraten. Der 72-jährige Fahrer hatte den Wagen am Fahrbahnrand abgestellt. Kurz darauf rollte das Auto quer über die Straße, überfuhr den Gehweg und kam erst in einer Böschung zum Stehen. Verletzt wurde niemand. Die Polizei rät, Fahrzeuge immer sorgfältig gegen Wegrollen zu sichern. Es entstand Sachschaden. Für viel Aufsehen sorgt aktuell ein Vorfall beim Saarbrücker Altstadtfest. Eine Frau im Elektrorollstuhl ist an einer Terrorsperre gestoppt worden. Sie schildert auf einem Video, dass der Security-Mitarbeiter ihr nicht geholfen habe und sie nicht durchlassen wollte. Dabei war der Weg eigentlich für alle offen. Die Sperre lässt sich innerhalb von Sekunden öffnen. Nach Veröffentlichung des Videos entstand Kritik in den sozialen Medien. Die Stadt Saarbrücken hat sich entschuldigt und will das Sicherheitspersonal künftig besser schulen. Soweit das Neueste aus der Region. Für den Moment, weitere Nachrichten findet ihr auf blaulichtreport-saarland.de.
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2: Im Saarland ist es gerade dicht bewölkt, bei etwa 18 bis 20 Grad, und es bleibt meistens trocken. Die Wolken sind zwar hartnäckig, aber es ist angenehm warm. Im Laufe des Vormittags steigen die Temperaturen in die mittleren 20er und es bleibt weiter bedeckt. Am Nachmittag werden dann knapp 29 bis 31 Grad erreicht. Dabei ist es oft bewölkt, nur selten kommt die Sonne mal durch. Heute Abend kühlt es langsam wieder auf Werte um die niedrigen 20er ab, bleibt aber größtenteils trocken.
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2: Der aktuelle Blick auf die Straßen im Saarland. B41 von Idar-Oberstein in Richtung Saarbrücken. Zwischen Ottweiler und Abzweig nach Neunkirchen liegt ein totes Reh auf der Fahrbahn. Und L108 von Fechingen in Richtung St. Ingbert. Zwischen Abzweig nach Ormesheim und Abzweig nach Heckendalheim laufen Hunde auf der Fahrbahn. Wir wünschen euch eine gute Fahrt.
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2: Guten Morgen, mein Name ist Max Lorenz auf eurem City Radio.

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0: bin David Büchner. Füttern, wickeln, spielen. Wer künftig für sein Baby eine berufliche Auszeit nimmt, muss sich auf Änderungen beim Elterngeld einstellen. Familienministerin Karin Prien plant, dass künftig nur noch 12 statt 14 Monate gezahlt werden. Und auch nur dann, wenn Mütter und Väter jeweils mindestens 3 Monate berufliche Auszeit nehmen. Gleichzeitig soll der Mindestbetrag nach dem Gesetzentwurf auf 330 Euro und der Höchstbetrag auf 1.900 Euro angehoben werden. Eine Analyse des BKK-Dachverbands der Betriebskrankenkassen hat ergeben, dass nicht kurze Erkältungen, sondern lange schwere Krankheiten die großen Kostentreiber für gesetzliche Krankenversicherungen sind. Haupttreiber sind demnach psychische Erkrankungen und Muskel-Skelett-Leiden.
1: Psychische Belastungen in der Arbeitswelt nehmen immer weiter zu. Zwar machten sie nur 5,4% aller Krankschreibungen aus, im Schnitt dauerten sie aber mehr als 5 Wochen an. Daher die Forderung des BKK-Dachverbands, eine ernsthafte Debatte über Präventionsstrategien. Das Krankengeld zähle inzwischen mit 21,6 Milliarden Euro zu den größten Ausgabepositionen der Krankenversicherung, so die BKK. Aus Berlin, Tine Klimach.
0: Es ist ein milliardenschweres Geschäft. Kanada kauft bis zu 12 U-Boote bei der Kieler Werft TKMS. Das hat Premierminister Mark Carney kurz vor dem NATO-Gipfel in Ankara mitgeteilt. Bundeskanzler Friedrich Merz sprach von einem starken Zeichen der transatlantischen Zusammenarbeit. Und zum Sport. Die USA sind bei der Fußball-WM ausgeschieden. Das Team um Stürmer Balogun, dessen Sperre nach roter Karte vom Weltverband FIFA zur Bewährung ausgesetzt wurde, unterlag im Achtelfinale Belgien mit 1:4.
2: Die USA sind raus. Da half auch Trumps Eingreifen von höchster Stelle nichts. Balogun war auf dem Spielfeld, richtete aber gegen die überlegenen Belgier nichts aus. Das Spiel allerdings zog die Amerikaner in Massen vor die Fernseher. Der Skandal machte die K.O.-Runde extra populär. Viel Scham und Empörung gab es aber auch, nicht nur unter Fußballfans. Trumps Anruf bei der FIFA habe die Glaubwürdigkeit des US-Teams und der ganzen WM ruiniert, schimpfen viele. Aus den USA, Tina Eck.
0: Im zweiten Achtelfinale hat Spanien mit 1:0 gegen Portugal gewonnen.
3: Und jetzt in Kürze das Wichtigste aus dem Saarland und der Region. Ein heftiger Unfall in Beckingen ließ am Freitagnachmittag ein Auto auf die Seite kippen. Verletzt wurde offenbar niemand. Die Polizei ermittelt zur Ursache. Auf der A6 bei Saarbrücken landete ein Wagen nach einem Zusammenstoß im Auffahrtsbereich. Eine Person klagte über Schmerzen und wurde vom Rettungsdienst versorgt. In Neunkirchen rollte ein schlecht gesicherter PKW führerlos über die Straße in eine Böschung. Zum Glück blieb es auch hier bei Sachschaden. Ausführliches dazu gleich um 9:30.
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6: Im Saarland ist es im Moment dicht bewölkt, es bleibt trocken und es ist angenehm warm bei etwa 24 Grad. Die Wolken sind fast überall geschlossen, da ist kein Regen dabei. Im Laufe des Nachmittags wird es dann überall im Saarland sommerlich warm mit knapp 30 Grad, aber der Himmel bleibt weiter grau. Gegen Abend geht die Temperatur langsam runter auf gut 20 Grad und die Wolken lockern nur ein bisschen auf. In der Nacht wird es dann frischer mit 16 bis 18 Grad. Meist nur leicht bewölkt und weiterhin trocken.
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6: Der aktuelle Blick auf die Straßen im Saarland. B41 von Ida Oberstein in Richtung Saarbrücken zwischen Ottweiler und Abzweig nach Neunkirchen liegt ein totes Reh auf der Fahrbahn. L108 in Richtung St. Ingbert zwischen Abzweig nach Ormesheim und Abzweig nach Heckendalheim laufen Hunde auf der Fahrbahn. L262 von Holz in Richtung Quierschied zwischen Abzweig nach Holz

0: und Abzweig nach Göttelborn liegt ein totes Wildschwein auf der Fahrbahn. Und L262 sowie L128 zwischen Quierschied und Walschied besteht in beiden Richtungen Gefahr durch Tiere auf der Fahrbahn. Kommt gut an!
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2: Hier ist euer City Radio und ich bin Max Lorenz. Moin!

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1: In Saarbrücken-Güdingen hat es am Samstagmittag einen schweren Verkehrsunfall gegeben. In Grenzweg ist ein Auto von der Straße abgekommen. Der Wagen ist durch ein geschlossenes Metalltor gefahren und hat außerdem eine gemauerte Mauer beschädigt. Das Auto wurde dabei stark zerstört. Feuerwehr, Rettungsdienst und Polizei waren im Einsatz. Als die Einsatzkräfte ankamen, war der Fahrer schon aus dem Fahrzeug befreit. Ersthelfer, darunter zwei Feuerwehrleute aus Güdingen, haben ihm geholfen. Der Rettungsdienst hat den Fahrer medizinisch erstversorgt. Nach ersten Informationen hat er nur leichte Verletzungen erlitten. Er ist ins Krankenhaus gebracht worden. Zwei Hunde waren ebenfalls in dem Auto. Sie sind bei dem Unfall unverletzt geblieben. Passanten haben sich so lange um die Tiere gekümmert, bis Angehörige eingetroffen sind. Die Feuerwehr hat das Auto gegen Wegrollen gesichert und auslaufende Betriebsstoffe gebunden. So konnte die Umwelt geschützt werden. Die Polizei untersucht jetzt, warum der Fahrer die Kontrolle über sein Auto verloren hat.
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1: Mit Andreas Klein. Hallo.
2: In Beckingen hat es am Freitagnachmittag einen schweren Verkehrsunfall gegeben. Ein Auto ist auf der Talstraße auf ein geparktes Fahrzeug aufgefahren. Durch den Aufprall ist das Auto auf die Seite gekippt und dort liegen geblieben. Die Feuerwehr hat zuerst gemeldet, es sei jemand im Wagen eingeklemmt. Vor Ort hat sich das aber nicht bestätigt. Niemand war im Fahrzeug. Die Einsatzkräfte haben die Unfallstelle gesichert und weitere Maßnahmen unterstützt. Die Polizei untersucht jetzt, wie es zu dem Unfall gekommen ist. Auf der Autobahn 6 bei Saarbrücken hat am Samstagabend ein weiterer Unfall die Feuerwehr beschäftigt. Zwei Fahrzeuge sind an der Anschlussstelle Fechingen zusammengestoßen. Die Beteiligten konnten ihre Autos eigenständig verlassen. Ein Mann hat nach dem Unfall über Schmerzen geklagt. Der Rettungsdienst hat ihn medizinisch versorgt. Angaben zu Verletzungen und Sachschäden gibt es noch nicht. Auch hier läuft die Untersuchung der Polizei. In Neunkirchen hat am Mittwoch ein falsch gesicherter PKW für einen ungewöhnlichen Unfall gesorgt. Ein 72-jähriger Mann hat sein Fahrzeug in der Kuchenbergstraße abgestellt. Kurz danach ist das Auto rückwärts und quer über die Straße gerollt und erst in einer Böschung zum Stehen gekommen. Verletzt wurde niemand. Die Polizei rät, Fahrzeuge immer sorgfältig gegen Wegrollen zu sichern. Ein Video vom Saarbrücker Altstadtfest hat in den sozialen Netzwerken viele Reaktionen ausgelöst. Eine Rollstuhlfahrerin berichtet, dass sie an einer Sicherheitssperre nicht vorbeikam. Der Sicherheitsdienst habe ihr trotz mehrfacher Bitte nicht geholfen, die mobile Barriere abzusenken. Die Stadt Saarbrücken hat zugegeben, dass dieser Vorfall nicht hätte passieren dürfen. Sie will nun alle Sicherheitskräfte noch einmal zur richtigen Vorgehensweise informieren. Soweit das Neueste aus der Region für den Moment. Weitere Nachrichten findet ihr auf blaulichtreport-saarland.de.
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3: Im Saarland ist es im Moment dicht bewölkt, es bleibt trocken und es ist angenehm warm bei etwa 24 Grad. Die Wolken sind fast überall geschlossen, da ist kein Regen dabei. Im Laufe des Nachmittags wird's dann überall im Saarland sommerlich warm, mit knapp 30 Grad, aber der Himmel bleibt weiter grau. Gegen Abend geht die Temperatur langsam runter auf gut 20 Grad und die Wolken lockern nur ein bisschen auf. In der Nacht wird's dann frischer, mit 16 bis 18 Grad, meist nur leicht bewölkt und weiterhin trocken.
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3: Der aktuelle Blick auf die Straßen im Saarland. B41 von Ida Oberstein in Richtung Saarbrücken zwischen Ottweiler und Abzweig nach Neunkirchen liegt ein totes Reh auf der Fahrbahn. L108 von Fechingen in Richtung St. Ingbert zwischen Abzweig nach Ormesheim und Abzweig nach Heckendalheim laufen Hunde auf der Fahrbahn. Und L262 von Holz in Richtung Quierschied zwischen Abzweig nach Holz und Abzweig nach Göttelborn liegt ein totes Wildschwein auf der Fahrbahn. Kommt gut an!
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3: Mit mir, Max Lorenz. Guten Morgen.

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1: Goofy ist ein 6 Jahre alter Drahthaarrüde und lebt seit 2021 im Tierheim Linksbachhof. Er ist ein selbstbewusster und mutiger Kerl, der eine klare Führung braucht. Seinen vertrauten Menschen gegenüber zeigt er sich freundlich und verspielt, bei Fremden ist er eher distanziert. Goofy ist sehr sportlich und liebt Aktivitäten wie Joggen oder Wandern. Wir suchen für ihn ein Zuhause bei erfahrenen Haltern ohne Kinder, die ihm nötige Struktur, Sicherheit und ausreichend Auslastung im Alltag bieten können.
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0: Büchner. Die Koalition will strengere Regeln für Krankschreibungen. Der CDU-Arbeitnehmerflügel warnt jedoch vor Misstrauen gegenüber kranken Menschen. Der Vorsitzende Dennis Radke sagte im ZDF:
1: Es darf nicht der Eindruck entstehen, die Menschen seien zu faul. Leute, die keine Lust haben, die blau machen, die hat es immer und zu jeder Zeit gegeben. Aber wir haben vor allen Dingen ein Problem mit den Langzeitkranken.
0: Nach einer Analyse des BKK-Dachverbands der Betriebskrankenkassen sind lange schwere Krankheiten wie psychische Erkrankungen und Muskel-Skelett-Leiden die großen Kostentreiber für gesetzliche Krankenversicherungen. Wer künftig für sein Baby eine berufliche Auszeit nimmt, muss sich

0: eingebunden werden. Aber es geht auch darum, Geld einzusparen. Trotzdem sollen Mindestbeitrag und Höchstbeitrag leicht ansteigen. Und es soll grundsätzlich bei der Regelung bleiben, dass das Elterngeld bei 65% des Nettoeinkommens liegt. Aus Berlin, Tine Klimach.
1: Die Ukraine hat Russland in der Nacht mit hunderten Drohnen angegriffen. Viele davon waren Richtung Moskau unterwegs. Über 450 unbemannte Flugobjekte seien über 17 russischen Regionen abgefangen worden, teilte das russische Verteidigungsministerium mit. Schäden meldeten unter anderem die grenznahe Region Belgorod und ein Industriegebiet südwestlich von Moskau. Und zum Sport. Die Niederlage konnte auch Stürmer Balogun nicht verhindern. Die USA sind bei der Fußball-WM ausgeschieden. Das Team verlor gegen Belgien mit 1:4. Das Spiel hatte für Aufsehen gesorgt, weil die FIFA die Rotsperre von Balogun vorher zur Bewährung ausgesetzt hatte und er deshalb eingesetzt werden durfte. Vorausgegangen war ein Anruf von US-Präsident Donald Trump. Im zweiten Achtelfinale hat Spanien mit 1:0 gegen Portugal gewonnen.
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0: Ich bin David Büchner. Die Koalition will strengere Regeln für Krankschreibungen. Doch aus der Kanzlerpartei kommt Kritik. Der CDU-Arbeitnehmerflügel warnt, schärfere Vorschriften könnten nach hinten losgehen.
1: Denn das Signal, das bei den Menschen ankomme, heißt, ihr macht zu viel blau, wir misstrauen euch, warnt der Chef des CDU-Arbeitnehmerflügels und befürchtet, dass am Ende viele Beschäftigte länger ausfallen als eigentlich nötig. Die Regierung will telefonische Krankschreibungen abschaffen und ab dem ersten Krankheitstag soll auch eine Arbeitsunfähigkeitsbescheinigung vorgelegt werden. Viel Kritik an den Plänen kommt auch von Ärzten und den Krankenkassen. Claudia Wächter, Nachrichtenredaktion.
0: Die Staats- und Regierungschefs der NATO-Länder kommen heute zu ihrem Gipfeltreffen in Ankara zusammen. Thema ist unter anderem der Ukraine-Krieg. In der Nacht hatte Kiew Russland mit hunderten Drohnen angegriffen, viele davon mit Ziel Moskau.
2: In Moskau wurden bislang keine Schäden gemeldet. Nur die Fluggäste mussten sich einmal mehr mit den stundenlangen Sperrungen der Airports rund um die Hauptstadt arrangieren. In den russischen Regionen gingen derweil Industrieobjekte in Flammen auf. Medienberichten nach handelt es sich um Betriebe, die zur Öl- und Gasindustrie gehören, mit der Russland seinen Krieg gegen die Ukraine finanziert. Der ukrainische Präsident Selenskyj hatte erst in der Nacht gesagt, dass der Luftkampf zur bestimmenden Kriegskomponente werde. Die Ukraine könne dort nun mithalten, versicherte er. Aus Moskau, André Balin.
0: In Deutschland ist im ersten Halbjahr eine Rekordzahl neuer Startups entstanden. Bis Ende Juni wurden mehr als 3000 neue Firmen gegründet, zeigt eine neue Studie des Startup-Verbands. Das seien 52% mehr als im zweiten Halbjahr 2025. Nach Ansicht des Verbands ist der zentrale Treiber die künstliche Intelligenz. Mehr als ein Drittel der Neugründungen hatten einen klaren KI-Bezug, so die Studie. Und zum Sport. Mit den USA ist bei der Fußball-WM auch der letzte der drei Gastgeber ausgeschieden. Die Mannschaft verlor ihr Achtelfinale gegen Belgien mit 1:0. Obwohl die FIFA die Rotsperre von US-Stürmer Balogun nach einem Anruf von US-Präsident Trump vorher zur Bewährung ausgesetzt hatte. Belgien trifft nun im Viertelfinale auf Spanien. Das Team hatte vorher mit 1:0 gegen Portugal gewonnen.
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0: bin David Büchner. Die Bundesregierung muss sparen. Die Förderung von Wärmepumpen und anderen klimafreundlichen Heizungen soll daher in den nächsten Jahren deutlich sinken. Das geht aus einer Vorlage für den Haushaltsausschuss des Bundestags hervor, die der deutschen Presseagentur vorliegt. Rund 2,1 Milliarden Euro sollen damit bis 2030 eingespart werden. Die Koalition will strengere Regeln für Krankschreibungen. Der Chef des CDU-Arbeitnehmerflügels Dennis Radke warnt jedoch, dass schärfere Vorschriften nach hinten losgehen könnten. Er sagte am Morgen im ZDF:
1: Die Rückmeldung, die ich aus der Praxis in den letzten Tagen bekommen habe, war eher die Sorge so nach dem Motto, viele Menschen, die jetzt vielleicht einen Tag fehlen, werden dann demnächst direkt für 3 oder 5 Tage krankgeschrieben. Das muss man jetzt einfach auch nochmal diskutieren.
0: Es dürfe zudem nicht der Eindruck entstehen, die Menschen seien zu faul, so Radke. In einer angespannten internationalen Lage kommen die Staats- und Regierungschefs der NATO-Länder heute zu ihrem Gipfeltreffen in Ankara zusammen. Thema ist unter anderem der Ukraine-Krieg. In der Nacht hatte Kiew Russland mit hunderten Drohnen angegriffen, viele davon mit dem Ziel Moskau.
2: In Moskau wurden bislang keine Schäden gemeldet. Nur die Fluggäste mussten sich einmal mehr mit den stundenlangen Sperrungen der Airports rund um die Hauptstadt arrangieren. In den russischen Regionen gingen derweil Industrieobjekte in Flammen auf. Medienberichten nach handelt es sich um Betriebe, die zur Öl- und Gasindustrie gehören, mit der Russland seinen Krieg gegen die Ukraine finanziert. Der ukrainische Präsident Selenskyj hatte erst in der Nacht gesagt, dass der Luftkampf zur bestimmenden Kriegskomponente werde. Die Ukraine könne dort nun mithalten, versicherte er. Aus Moskau, André Ballin.
0: Es sind neue Höchstwerte. Die Lebenserwartung in Deutschland ist im vergangenen Jahr weiter angestiegen. Für Frauen lag sie bei 83,6 Jahren, teilte das Statistische Bundesamt mit.

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0: Büchner. Die Bundesregierung muss sparen. Die Förderung von Wärmepumpen und anderen klimafreundlichen Heizungen soll daher nach Regierungsplänen in den nächsten Jahren deutlich sinken. Das geht aus einer Vorlage für den Haushaltsausschuss des Bundestags hervor, die der Deutschen Presseagentur vorliegt.
1: Unterm Strich will die Regierung damit gut 2 Milliarden Euro einsparen. Betroffen sind vor allem Leute mit mittlerem und höherem Einkommen. Die erhalten geringere Förderbeträge. Bisher übernimmt der Staat ja beim Heizungstausch je nach Voraussetzungen bis zu 70% der Kosten. Haushalte mit eher niedrigem Einkommen, die sollen dagegen etwas stärker unterstützt werden. Und geplant ist auch ein Kinderbonus. Claudia Wächter, Nachrichtenredaktion.
0: Die NATO will sich verstärkt auf Drohnenkriege vorbereiten. In den kommenden 5 Jahren sollen mehr als 40 Milliarden Dollar in Fähigkeiten zur Drohnenabwehr investiert werden, kündigte Generalsekretär Mark Rutte am Rande des NATO-Gipfels in der Türkei an. Zudem verpflichteten sich Alliierte, bis Ende 2027 5-mal so viele Soldaten für den Einsatz von Drohnen auszubilden. Es sind neue Höchstwerte. Nach Angaben des Statistischen Bundesamts ist die Lebenserwartung in Deutschland im vergangenen Jahr weiter angestiegen. Für Frauen ging es 2 Monate rauf auf 83,6 Jahre. Männer wurden sogar 3 Monate älter mit einer Lebenserwartung von 79 Jahren und einem Monat.
2: Im aktuellen Zeitraum hatte Baden-Württemberg sowohl bei Männern als auch bei Frauen die höchste Lebenserwartung. Dass wir immer älter werden, ist auch Teil der aktuellen Rentendebatte. Erst kürzlich hatte dazu ein Vorschlag Schlagzeilen gemacht. Die Rentenkommission hatte die Idee, die Rente an die Lebenserwartung zu koppeln. 1 Jahr mehr Lebenserwartung sollte 8 Monate längeres Arbeiten und 4 Monate längeren Rentenbezug ergeben. Tine Klimach, Nachrichtenredaktion.
0: Die verurteilte Rechtsextremistin Marla Svenja Liebig hatte sich vehement gegen ihre Auslieferung nach Deutschland gewehrt. Nun hat das Oberlandesgericht in Prag entschieden, Tschechien darf die 55-Jährige ausliefern. Liebig war in Deutschland damals noch als Sven Liebig, unter anderem wegen Volksverhetzung zu einer Freiheitsstrafe von 1 Jahr und 6 Monaten ohne Bewährung verurteilt worden, vor Haftantritt dann aber untergetaucht.

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0: In einer angespannten internationalen Lage kommen die Staats- und Regierungschefs der NATO-Länder heute zu ihrem Gipfeltreffen in Ankara zusammen. Unklar ist, welche Rolle die USA in Zukunft spielen wollen. Von US-Präsident Trump kommt immer wieder Kritik auch an Deutschlands NATO-Beitrag. Bundeskanzler Merz zeigte sich vor dem Abflug nach Ankara dennoch optimistisch.
1: Von diesem Gipfel soll die Botschaft ausgehen. Wir bauen eine europäischere NATO, damit die NATO transatlantisch bleiben kann.
0: Die NATO bereitet sich derweil auf eine massive Ausweitung der Kriegsführung mit Drohnen vor. Im Zuge einer neuen Initiative wollten Verbündete in den kommenden 5 Jahren mehr als 40 Milliarden Dollar in Fähigkeiten zur Drohnenabwehr investieren. Das kündigte NATO-Generalsekretär Rutte an. Das Europäische Parlament hat für ein Prüfverfahren gegen die rechtspopulistische Parteienfamilie Europa der souveränen Nation gestimmt. Die zuständige Aufsichtsbehörde soll nun mögliche Verstöße der ESN-Partei prüfen. Dem Zusammenschluss gehört auch die AfD an. Die Lebenserwartung bei Geburt in Deutschland ist im vergangenen Jahr im Vergleich zum Vorjahr angestiegen. Für Frauen lag sie bei 83,6 Jahren, wie das Statistische Bundesamt mitteilte. Das sei ein Anstieg von 2 Monaten im Vergleich zum Vorjahr. Die Lebenserwartung von Männern

0: Schlagzeilen gemacht. Die Rentenkommission hatte die Idee, die Rente an die Lebenserwartung zu koppeln. Ein Jahr mehr Lebenserwartung sollte 8 Monate längeres Arbeiten und 4 Monate längeren Rentenbezug ergeben. Tine Klimach, Nachrichtenredaktion.
1: Die Bundesregierung muss sparen. Die Förderung von Wärmepumpen und anderen klimafreundlichen Heizungen soll daher in den nächsten Jahren deutlich sinken. Dies geht aus einer Vorlage für den Haushaltsausschuss des Bundestages hervor.
2: Und jetzt in Kürze das Wichtigste aus dem Saarland und der Region. In Elm räumt der Kampfmittelräumdienst seit Dienstag ein versiegeltes Wohnhaus, nachdem dort verdächtige Gegenstände gefunden wurden. Noch ist unklar, ob waffenrechtliche Verstöße vorliegen. Nach dem grenzüberschreitenden Großeinsatz der Ermittlungsbehörden in Saarbrücken bleiben 2 Beschuldigte zwar auf freiem Fuß, die Ermittlungen laufen jedoch weiter. In Otzenhausen wurde eine junge Frau bei einem Unfall schwer verletzt. Der Fahrer flüchtete, die Polizei bittet um Hinweise. Ausführliches dazu gleich um 9:30.
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5: Im Saarland ist es heute Mittag dicht bewölkt. Es bleibt trocken und sommerlich warm bei rund 31 Grad. Die Wolken sind fast überall. Regen ist keiner in Sicht. In den nächsten Stunden bleibt's bedeckt und heiß. Bis zum späten Nachmittag liegen die Temperaturen meist zwischen 28 und 31 Grad. Am Abend geht's dann runter auf etwa 21 Grad und die Wolken lockern nur ein bisschen auf. In der Nacht wird's deutlich frischer, mit Tiefstwerten knapp über 16 Grad. Es sind weiter viele Wolken da, aber es bleibt trocken.
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5: Der aktuelle Blick auf die Straßen im Saarland. Auf der A620 von Saarbrücken in Richtung Saarlouis besteht zwischen Saarbrücken-Klarental und Völklingen-Ost Gefahr durch ein defektes Fahrzeug. Und zwischen Völklingen-Werden und Wattgassen gibt es in der Einfahrt eine gefährliche Situation durch ein defektes Fahrzeug. Wir wünschen euch eine gute Fahrt.
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5: Im Studio heute Lena Voss für euch. Hi.

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1: Ein Video vom Saarbrücker Altstadtfest sorgt gerade für viel Diskussion in den sozialen Netzwerken. Darin berichtet eine Frau, die einen Elektrorollstuhl benutzt, dass sie an einer sogenannten Terrorsperre stehen bleibt. Sie sagt, dass sie den Sicherheitsdienst um Hilfe gebeten hat, damit sie durch eine Fahrzeugsperre kommt. Laut ihrer Darstellung habe der Mitarbeiter aber nicht geholfen. Im Video sieht man, wie sie den Security-Mitarbeiter anspricht. Er reagiert aber nicht. Am Ende ruft die Frau ihm noch einen sarkastischen Wunsch hinterher. Die Frau wollte nach eigenen Angaben nicht in einen gesperrten Bereich, sondern nur einen Weg nutzen, der eigentlich für alle da ist. Die Sperren sind dafür da, Autos zu stoppen, können aber innerhalb von Sekunden auch für Rollstuhlfahrer oder Lieferfahrzeuge geöffnet werden. Genau das, sagt die Frau, sei ihr trotz Bitte verweigert worden. Sie hat das Video auf Instagram gepostet. Viele Nutzer äußern dort Unverständnis über den Umgang mit ihr. Die Stadt Saarbrücken hat auf den Beitrag reagiert. Sie bedankt sich für den Hinweis und schreibt, dass der Vorfall so nicht hätte passieren dürfen. Alle Sicherheitsmitarbeiter sollen nochmal sensibilisiert werden. Ob es sich um einen Einzelfall handelt oder ob künftig mehr getan wird, ist bisher offen.

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0: mit Andreas Klein. Hallo.
1: In Elm hat der Kampfmittelräumdienst heute ein Wohnhaus durchsucht. Anlass war ein verdächtiger Fund bei einer Haushaltsauflösung. Anwohner hatten bereits am Wochenende die Polizei verständigt. Die Beamten haben das Haus versiegelt. Heute transportierte der Kampfmittelräumdienst mehrere Kisten mit Material ab. Worum es sich dabei handelt, ist noch unklar. Die Polizei prüft jetzt, ob ein Verstoß gegen das Waffenrecht vorliegt. Im Raum Saarbrücken läuft weiterhin ein Ermittlungsverfahren nach einem grenzüberschreitenden Einsatz der Behörden. Zwei Menschen, die aufgrund europäischer Haftbefehle festgenommen wurden, sind nicht mehr in Untersuchungshaft. Das Amtsgericht Saarbrücken hat die Haftbefehle außer Vollzug gesetzt. Die Ermittlungen gehen weiter. Die Betroffenen gelten weiterhin als unschuldig. Das betroffene Unternehmen arbeitet regulär weiter. Allerdings gibt es Einschränkungen bei der Bearbeitung von Anfragen, da Behörden Kommunikationsgeräte gesichert haben. Auf einem Parkplatz bei Otzenhausen ist eine 28-jährige Frau von einem schwarzen Kleinwagen angefahren und schwer verletzt worden. Der Fahrer ist weitergefahren, ohne sich um die Verletzte zu kümmern. Die Frau kommt aus Nohfelden. Sie hat Prellungen und Schürfwunden erlitten und liegt jetzt im Krankenhaus in St. Wendel. Die Polizei sucht Zeugen, die Hinweise auf das flüchtige Auto geben können. In Homburg ist am Samstagmorgen eine Frau in der Talpassage des Saarpfalz-Centers angegriffen worden. Drei unbekannte Männer haben sie attackiert. Die Frau erlitt leichte Gesichtsverletzungen. Die Täter sind etwa 25 bis 30 Jahre alt und männlich. Sie flüchteten nach der Tat. Die Polizei sucht Zeugen für weitere Hinweise. Soweit das Neueste aus der Region. Für den Moment. Weitere Nachrichten findet ihr auf blaulichtreport-saarland.de.
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4: Im Saarland ist es heute Mittag dicht bewölkt. Es bleibt trocken und sommerlich warm bei rund 31 Grad. Die Wolken sind fast überall, Regen ist keiner in Sicht. In den nächsten Stunden bleibt's bedeckt und heiß. Bis zum späten Nachmittag liegen die Temperaturen meist zwischen 28 und 31 Grad. Am Abend geht's dann runter auf etwa 21 Grad und die Wolken lockern nur ein bisschen auf. In der Nacht wird's deutlich frischer, mit Tiefstwerten knapp über 16 Grad. Es sind weiter viele Wolken da, aber es bleibt trocken.
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4: Aktuell ist nichts los auf den Straßen. Ihr kommt gut durch.
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4: Hier geht's durch den City Radio Nachmittag. Mein Name ist Lena Voss. Tag.

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0: Zeitler. Das Europäische Parlament hat für ein Prüfverfahren gegen die rechtspopulistische Parteienfamilie Europa der souveränen Nationen gestimmt. Die zuständige Aufsichtsbehörde soll nun mögliche Verstöße der ESN-Partei prüfen. Dem Zusammenschluss gehört auch die AfD an.
1: Nun soll die Aufsichtsbehörde für politische Parteien und Stiftungen der EU prüfen, ob die ESN-Fraktion die Werte der EU teilt, beispielsweise die Achtung der Menschenwürde und der Demokratie. Falls nicht,

0: auch an Deutschlands NATO-Beitrag. Bundeskanzler Merz zeigte sich vor dem Abflug nach Ankara dennoch optimistisch.
1: Von diesem Gipfel soll die Botschaft ausgehen. Wir bauen eine europäischere NATO, damit die NATO transatlantisch bleiben kann. Wir untermauern das nicht nur verteidigungspolitisch, wir untermauern das auch mit unserer Verteidigungsindustrie.
0: Zur Ankündigung von Kanadas Premierminister Carney zur Beschaffung von bis zu 12 U-Booten des Kieler Marineschiffsbauers TKMS sagte Merz, dies sei einer der größten, wenn nicht der größte Rüstungsauftrag in der Geschichte der Bundesrepublik. Das Pariser Berufungsgericht hat die rechtsnationale Marine Le Pen zu einer einjährigen Haftstrafe mit Fußfessel verurteilt. Außerdem urteilte es, dass Le Pen für 15 Monate das passive Wahlrecht verliert. Weitere 30 Monate sind auf Bewährung ausgesetzt. Mit diesem Urteil in einem Verfahren um mögliche Scheinbeschäftigung wäre es für Le Pen nur schwer möglich, bei der Präsidentschaftswahl in Frankreich im kommenden Frühjahr zu kandidieren. Die Bundesregierung muss sparen. Die Förderung von Wärmepumpen und anderen klimafreundlichen Heizungen soll daher in den nächsten Jahren deutlich sinken. Dies geht aus einer Vorlage für den Haushaltsausschuss des Bundestags hervor. Bisher ist beim Umstieg auf eine klimafreundliche Heizung eine staatliche Förderung bis zu 70% möglich, maximal 21.000 Euro.
2: Und jetzt in Kürze das Wichtigste aus dem Saarland und der Region. In Elm durchsuchte der Kampfmittelräumdienst ein Wohnhaus nach verdächtigen Funden. Ob waffenrechtliche Verstöße vorliegen, prüfen nun Experten. Nach grenzüberschreitenden Ermittlungen und Festnahmen in Saarbrücken hob das Gericht die Haftbefehle gegen zwei Beschuldigte wieder auf. Der Geschäftsbetrieb läuft, nur die Bearbeitung stockt durch gesicherte Kommunikationsdaten. In Otzenhausen wurde eine 28-jährige Frau auf einem Parkplatz von einem Auto angefahren und schwer verletzt. Der Fahrer beging Fahrerflucht. Die Polizei bittet um Hinweise. Ausführliches dazu gleich um halb.
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5: Im Saarland ist es am Nachmittag stark bewölkt. Es bleibt trocken und sommerlich warm bei rund 31 Grad. Die Wolken sind fast überall ziemlich geschlossen. In den nächsten Stunden bleibt's bis zum Abend bedeckt und die Temperaturen gehen langsam runter auf etwa 28 Grad. Heute Nacht kühlt's weiter ab auf ungefähr 17 bis 18 Grad. Meist bleibt es trocken, dazu viele Wolken. Morgen Vormittag dann ein Mix aus Wolken und den ersten sonnigen Abschnitten bei gut 20 Grad.
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6: Derzeit liegen uns keine Meldungen vor. Kommt gut an.
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6: Hey Saarland, hier ist euer City Radio am Nachmittag mit mir. Ich bin Lena Voss.

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1: In Neunkirchen hat ein offenbar nicht richtig gesicherter Wagen für einen ungewöhnlichen Unfall gesorgt. Ein 72 Jahre alter Mann hat sein Auto am rechten Fahrbahnrand in der Kuchenbergstraße abgestellt. Der Wagen stand auf Höhe des Nahebahnschachts in Richtung Wiebelskirchen. Nachdem der Fahrer ausgestiegen war, hat sich das Auto kurz darauf selbstständig gemacht. Der PKW setzte sich rückwärts in Bewegung und rollte schräg über die gesamte Straße. Auf der anderen Seite hat das Auto dann den Gehweg überquert und ist in eine Böschung gerutscht. Dort blieb es zwischen Büschen und Bäumen stehen. Verletzt wurde niemand. Auch andere Verkehrsteilnehmer waren nicht beteiligt. Die Polizei hat den Unfall aufgenommen und den Bereich abgesichert. An dem Auto ist Sachschaden entstanden. Die Polizei erinnert daran, Fahrzeuge immer sorgfältig gegen Wegrollen zu sichern. Dadurch lassen sich solche Vorfälle vermeiden.

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0: mit Andreas Klein. Hallo.
1: In Elm hat der Kampfmittelräumdienst heute ein Wohnhaus durchsucht. Anlass war ein Fund bei einer Haushaltauflösung. Bereits am Wochenende hatten Zeugen verdächtige Gegenstände entdeckt und die Polizei informiert. Die Beamten haben das Haus daraufhin versiegelt. Heute haben Experten Material aus dem Gebäude getragen und auf einen Lastwagen verladen. Was genau gefunden wurde, ist noch nicht bekannt. Die Fachdienststelle prüft nun, ob ein Verstoß gegen das Waffenrecht vorliegt. Nach dem großen Polizeieinsatz an der Grenze zwischen Saarbrücken und Frankreich gibt es Neues. Zwei Festgenommene sind nicht mehr in Untersuchungshaft. Das hat der Haftrichter entschieden. Die Ermittlungen gegen sie laufen jedoch weiter. Um die Beweismittel auszuwerten, sichern die Behörden derzeit die Kommunikationsgeräte der betroffenen Agentur. Deshalb gibt es Verzögerungen bei der Bearbeitung von Kundenanfragen. Der Geschäftsbetrieb geht aber weiter. Die Unschuldsvermutung gilt weiterhin. In Otzenhausen ist am Sonntagvormittag eine 28-jährige Frau auf einem Parkplatz von einem Auto erfasst worden. Der Fahrer oder die Fahrerin ist nach dem Unfall geflüchtet. Die Frau wurde schwer verletzt und musste ins Krankenhaus gebracht werden. Die Polizei sucht jetzt Zeugen des Vorfalls. Am frühen Samstagmorgen hat sich in Homburg ein Angriff auf eine Frau ereignet. Drei unbekannte Männer haben die Frau in der Homburger Innenstadt attackiert. Sie wurde im Gesicht verletzt. Die Täter sind nach der Tat geflohen. Die Polizei bittet um Hinweise zur Identität der Männer. Soweit das Neueste aus der Region für den Moment. Weitere Nachrichten findet ihr auf blaulichtreport-saarland.de.
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4: Im Saarland ist es am Nachmittag stark bewölkt. Es bleibt trocken und sommerlich warm bei rund 31 Grad. Die Wolken sind fast überall ziemlich geschlossen. In den nächsten Stunden bleibt's bis zum Abend bedeckt und die Temperaturen gehen langsam runter auf etwa 28 Grad. Heute Nacht kühlt's weiter ab auf ungefähr 17 bis 18 Grad. Meist bleibt es trocken, dazu viele Wolken. Morgen Vormittag dann ein Mix aus Wolken und den ersten sonnigen Abschnitten bei gut 20 Grad.
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4: Der aktuelle Blick auf die Straßen im Saarland. A620 von Saarlouis in Richtung Saarbrücken. Zwischen Saarbrücken-Bismarckbrücke und Saarbrücken-St. Anual besteht Gefahr durch eine ungesicherte Unfallstelle. Und L174 in Höhe zum Schlachthof. Dort wird ein Unfall aufgenommen. Die Strecke ist voll gesperrt. Ihr solltet das Gebiet weiträumig umfahren. Kommt gut an.
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4: Weiter geht's auf eurem City Radio mit mir, Lena Voss. Und das sind die besten Hits der Stadt.

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1: Mit mir, Nico. Hi. Am Samstag könnt ihr im Freizeitzentrum Finkenrech an einer Erlebniswanderung mit Eseln teilnehmen. Von 10 bis 12 Uhr spaziert ihr durch die Wälder, wobei Kinder auf den Tieren reiten dürfen. Ein Tierpfleger begleitet euch und beantwortet alle Fragen zu den Langohren. Wer sich für regionale Geschichte interessiert, kommt am Sonntag nach Neunkirchen. Um 15 Uhr startet am alten Hüttenareal eine Führung durch den überirdischen Spitzbunker. Ihr erfahrt viel über die Geschichte des Luftschutzraums, ergänzt durch eine eindrucksvolle Fotoausstellung. Viel Spaß euch!

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0: Zahl der Drogentoten in Deutschland bleibt auf einem Rekordhoch. Vergangenes Jahr starben 2150 Menschen an den Folgen ihres Drogenkonsums. Das gab der Bundesdrogenbeauftragte Streeck bekannt. Alarmierend dabei, die Opfer werden immer jünger.
1: Sie sind oft jung, risikofreudig und bezahlen dafür mit ihrem Leben. In den letzten 5 Jahren hat sich die Zahl der Todesfälle bei den unter 20-Jährigen fast verdoppelt. Fast jeder 4. Drogentote ist heute jünger als 30. Die Antwort darauf dürfe nicht Betroffenheit sein, sondern mehr Prävention und frühe Hilfsangebote, sagte Streeck. Auffällig ist, dass die jüngeren Drogentoten vor allem Medikamente konsumiert haben. Meist spielt aber auch ein riskanter Mischkonsum von Pillen, Alkohol und anderen Substanzen eine Rolle. Gleichzeitig breiten sich synthetische Opioide wie Fentanyl weiter aus. Tanja Wagner, Nachrichtenredaktion.
0: Das Europäische Parlament hat für ein Prüfverfahren gegen die rechtspopulistische Parteienfamilie Europa der souveränen Nation gestimmt. Die zuständige Aufsichtsbehörde soll nun mögliche Verstöße der ESN-Partei prüfen. Dem Zusammenschluss gehört auch die AfD an.
2: Nun soll die Aufsichtsbehörde für politische Parteien und Stiftungen der EU prüfen, ob die ESN-Fraktion die Werte der EU teilt, beispielsweise die Achtung der Menschenwürde und der Demokratie. Falls nicht, dann droht der ESN kein Verbot, sondern Schlimmeres. Sie würde nämlich EU-Fördergelder von rund 2 Millionen Euro verlieren. Die ESN weist alle Vorwürfe zurück. Aus Brüssel, Dieter Ebeling.
0: Die Bundesregierung muss sparen, auch beim Heizen. Die Förderung von Wärmepumpen und anderen klimafreundlichen Heizungen soll nach Regierungsplänen in den nächsten Jahren deutlich sinken. Dies geht aus einer Vorlage für den Haushaltsausschuss des Bundestags hervor. Das Pariser Berufungsgericht hat die rechtsnationale Marine Le Pen zu einer 1-jährigen Haftstrafe mit Fußfessel verurteilt. Außerdem urteilte es, dass Le Pen für 15 Monate das passive Wahlrecht verliert. Weitere 30 Monate sind auf Bewährung ausgesetzt. Mit diesem Urteil in einem Verfahren um mögliche Scheinbeschäftigung

0: Verdächtige aus der U-Haft entlassen, die Ermittlungen laufen jedoch weiter. In Otzenhausen erfasste ein schwarzer Kleinwagen eine Fußgängerin und beging Fahrerflucht. Die Polizei bittet um Hinweise. Ausführliches dazu gleich um 9:30.
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3: Am Nachmittag ist es im Saarland komplett bedeckt und trocken. In Merzig liegen wir bei rund 31 Grad, in Saarbrücken bei knapp 30 und Richtung Neunkirchen bei etwa 29 Grad. Die Luft ist eher trocken, Regen ist nicht in Sicht. Bis zum Abend bleibt es überall wolkig. Die Temperaturen gehen nur leicht zurück auf ungefähr 29 Grad. In der Nacht kühlt es dann nach und nach auf etwa 15 bis 18 Grad ab. Zwischendurch lockern die Wolken stellenweise etwas auf, aber es bleibt trocken.
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3: Der aktuelle Blick auf die Straßen im Saarland. A8 von Luxemburg in Richtung Saarlouis zwischen Merzig und Rastplatz Niedmündung besteht in beiden Richtungen Gefahr durch eine Entenfamilie auf der Fahrbahn. B41 von Wilhelm-Heinrich-Brücke in Richtung Stengelstraße zwischen Wilhelm-Heinrich-Brücke und A620 besteht Gefahr durch einen defekten PKW auf der Brücke. L163 in Richtung Saarbrücken-Klarental zwischen Warnstraße und Klarental wird ein Unfall aufgenommen. Die Strecke ist voll gesperrt. Und L174 in Höhe zum Schlachthof wird ein Unfall aufgenommen. Die Strecke ist voll gesperrt. Ortskundige Autofahrer werden gebeten, das Gebiet weiträumig zu umfahren. Kommt gut an!
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3: Unsere gute Laune-Stimme im Studio ist Lena Voss. Servus.
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2: Auf der Autobahn 6 bei Saarbrücken hat es am späten Samstagabend einen Verkehrsunfall gegeben. Die Feuerwehr Güdingen musste ausrücken. Der Alarm kam kurz nach 23 Uhr. Der Unfall ist an der Auffahrt Fechingen in Richtung Saarbrücken passiert. Beim Eintreffen der Feuerwehr hatten alle Beteiligten ihre Fahrzeuge schon verlassen. Die Einsatzkräfte haben die Unfallstelle abgesichert und ausgeleuchtet, damit alle sicher arbeiten konnten. Ein Unfallbeteiligter hat über Schmerzen geklagt. Daraufhin kam ein weiterer Rettungswagen dazu. Der Rettungsdienst hat sich dann um die verletzte Person gekümmert. Für die Feuerwehr waren danach keine weiteren Arbeiten nötig. Im Einsatz waren auch die Berufsfeuerwehr Saarbrücken, der Rettungsdienst und die Polizei. Wie es zu dem Unfall kam, untersucht jetzt die Polizei. Zur Schwere der Verletzungen oder zum Sachschaden gibt es bisher keine Angaben.
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0: mit Andreas Klein. Hallo.
1: In Elm hat der Kampfmittelräumdienst heute ein Wohnhaus untersucht. Anlass war ein verdächtiger Fund im Rahmen einer Haushaltsauflösung. Schon am Wochenende hatten Anwesende ungewöhnliche Gegenstände entdeckt. Die Polizei versiegelte daraufhin das Haus. Heute durchsuchten Experten das Anwesen und trugen kistenweise Material ab. Die Art der Gegenstände ist noch unklar. Nun prüft eine Fachstelle mögliche Verstöße gegen das Waffenrecht. Weitere Informationen folgen nach Abschluss der Untersuchungen. In Saarbrücken laufen die Ermittlungen im Fall der europaweiten Festnahmen weiter. Zwei Personen mussten die Untersuchungshaft nach richterlicher Entscheidung nicht antreten. Beide bleiben jedoch weiterhin im Verfahren beschuldigt. Der Geschäftsbetrieb des betroffenen Unternehmens geht uneingeschränkt weiter. Mitarbeiter arbeiten normal weiter. Die Polizei sichert und prüft aktuell Daten von Firmenkommunikationsgeräten. Das kann zu Verzögerungen bei Kundenanfragen führen. Für die Beschuldigten gilt weiter die Unschuldsvermutung. In Otzenhausen hat ein Autofahrer am Sonntag eine junge Frau auf einem Parkplatz angefahren. Die Frau aus dem Raum Nohfelden wurde schwer verletzt. Der Fahrer flüchtete. Der Unfall passierte am Parkplatz Ringwall an der L147. Die Frau wurde ins Krankenhaus gebracht. Die Polizei bittet um Hinweise aus der Bevölkerung zum flüchtigen schwarzen Kleinwagen. In Homburg ist am Samstagmorgen eine Frau überfallen worden. Der Angriff ereignete sich gegen 5:30 in der Talpassage des Saab-Pfalz-Centers. Drei unbekannte Männer griffen die Frau an und verletzten sie im Gesicht. Die Täter flohen anschließend. Die Polizei sucht nach Zeugen, um die Angreifer zu identifizieren. Soweit das Neueste aus der Region für den Moment. Weitere Nachrichten findet ihr auf blaulichtreport-saarland.de.
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4: Am Nachmittag ist es im Saarland komplett bedeckt und trocken. In Merzig liegen wir bei rund 31 Grad, in Saarbrücken bei knapp 30 und Richtung Neunkirchen bei etwa 29 Grad. Die Luft ist eher trocken, Regen ist nicht in Sicht. Bis zum Abend bleibt es überall wolkig. Die Temperaturen gehen nur leicht zurück auf ungefähr 29 Grad. In der Nacht kühlt es dann nach und nach auf etwa 15 bis 18 Grad ab. Zwischendurch lockern die Wolken stellenweise etwas auf, aber es bleibt trocken.
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4: Der aktuelle Blick auf die Straßen im Saarland. A620 von Saarlouis in Richtung Saarbrücken. Zwischen Saarbrücken-Bismarckbrücke und Saarbrücken-St. Annual besteht Gefahr durch ein defektes Fahrzeug auf dem rechten Fahrstreifen. Und L163 von Felsen in Richtung Saarbrücken-Klarental. Zwischen Warnstraße und Klarental wird ein Unfall aufgenommen. Polizei ist vor Ort. Die Strecke ist voll gesperrt. Wir wünschen euch eine gute Fahrt.
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4: Schnell wieder in die Musik. Am Mikro für euch Lena Voss. Hi.

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1: Goofy ist ein 6 Jahre alter Drahthaarrüde und lebt seit 2021 im Tierheim Linksbachhof. Er ist ein selbstbewusster und mutiger Kerl, der eine klare Führung braucht. Seinen vertrauten Menschen gegenüber zeigt er sich freundlich und verspielt, bei Fremden ist er eher distanziert. Goofy ist sehr sportlich und liebt Aktivitäten wie Joggen oder Wandern. Wir suchen für ihn ein Zuhause bei erfahrenen Haltern ohne Kinder, die ihm nötige Struktur, Sicherheit und ausreichend Auslastung im Alltag bieten können.
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0: Das Europaparlament hat neuen europäischen Fluggastrechten zugestimmt. Eine breite Mehrheit stimmte für die Reform, die unter anderem vorsieht, dass Eltern im Flugzeug künftig kostenlose Sitzplätze neben ihren Kindern reservieren können und Ticketpreise übersichtlich dargestellt werden müssen. Die Regeln für Entschädigungen bei verspäteten Flügen sollen im Wesentlichen unverändert bleiben. Nun müssen auch die EU-Staaten der Änderung noch formell zustimmen. Das gilt als Formalie. Die Zahl der Drogentoten in Deutschland bleibt auf einem Rekordhoch. Vergangenes Jahr starben 2150 Menschen an den Folgen ihres Drogenkonsums. Das gab der Bundesdrogenbeauftragte Streeck bekannt. Alarmierend dabei, die Opfer werden immer jünger.
1: Sie sind oft jung, risikofreudig und bezahlen dafür mit ihrem Leben. In den letzten 5 Jahren hat sich die Zahl der Todesfälle bei den unter 20-Jährigen fast verdoppelt. Fast jeder 4. Drogentote ist heute jünger als 30. Die Antwort darauf dürfe nicht Betroffenheit sein, sondern mehr Prävention und frühe Hilfsangebote, sagte Streeck. Auffällig ist, dass die jüngeren Drogentoten vor allem Medikamente konsumiert haben. Meist spielt aber auch ein riskanter Mischkonsum von Pillen, Alkohol und anderen Substanzen eine Rolle. Gleichzeitig breiten sich synthetische Opioide wie Fentanyl weiter aus. Tanja Wagner, Nachrichtenredaktion.
0: Das Pariser Berufungsgericht hat die rechtsnationale Marine Le Pen zu einer einjährigen Haftstrafe mit Fußfessel verurteilt. Außerdem verliert Le Pen für 15 Monate das passive Wahlrecht. Weitere 30 Monate sind auf Bewährung ausgesetzt. In dem Verfahren ging es um mögliche Scheinbeschäftigung.
2: Das Berufungsurteil gegen Le Pen ist deutlich weniger schwer ausgefallen, als die Rechtspopulistin es befürchten musste. Dennoch ist es für sie ziemlich bitter. Denn eigentlich will Le Pen unbedingt Frankreichs nächste Präsidentin werden oder zumindest dafür kandidieren, und genau das wäre nun ziemlich riskant. Ein Wahlkampf mit Fußfessel, das ist nur schwer vorstellbar. Und sollte die Anklage gegen das Urteil Revision einlegen, könnte Le Pen doch noch länger ihr passives Wahlrecht verlieren. Aus Paris, Rachel Sommer.
0: Zum Sport. Die nordische Kombination ist nach mehr als 100 Jahren nicht mehr Teil des Programms der Olympischen Winterspiele. Die Spitze des Internationalen Olympischen Komitees strich die traditionsreiche Sportart aus dem Wettkampfplan für die Spiele 2030 in den französischen Alpen.
3: Und jetzt in Kürze das Wichtigste aus dem Saarland und der Region. In Elm rückte der Kampfmittelräumdienst an, nachdem bei einer Haushaltsauflösung verdächtige Gegenstände gefunden wurden. Die Polizei prüft mögliche waffenrechtliche Verstöße. Nach einem grenzüberschreitenden Einsatz bleiben 2 festgenommene Personen aus Saarbrücken auf freiem Fuß. Die Ermittlungen laufen weiter, der Geschäftsbetrieb ist aber nicht betroffen. In Otzenhausen wurde eine 28-Jährige auf einem Parkplatz angefahren und schwer verletzt. Der Fahrer flüchtet

0: Grad in Merzig und knapp 30 Grad in Saarbrücken und Umgebung. Die Luft ist dabei relativ trocken. In den nächsten Stunden bleibt es bis zum Abend überall bewölkt und warm. Die Temperaturen gehen langsam runter in die mittleren 20er. Heute Nacht wird's dann deutlich frischer, so mit 15 bis 18 Grad, und stellenweise lockern die Wolken auf. Morgen Vormittag geht's meist freundlich bis leicht bewölkt los, bei gut 20 Grad. Später wird's wieder sommerlich heiß, mit deutlich über 25 Grad.
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0: Der aktuelle Blick auf die Straßen im Saarland. L108 von St. Ingbert in Richtung Fechingen. Zwischen Ensheim und Fechingen besteht in beiden Richtungen Gefahr durch Personen auf der Fahrbahn. A6, Einfahrt Homburg. Gefahr durch Gegenstände auf der Fahrbahn. Die Strecke ist voll gesperrt. L163 in Richtung Saarbrücken-Klarental. Zwischen Warnstraße und Klarental wird ein Unfall aufgenommen. Die Polizei ist vor Ort und die Strecke ist voll gesperrt. Und Saarlouis. Zeppelinstraße bis Lilienthalstraße. Zwischen Schillerstraße und Industriestraße ist die Strecke voll gesperrt. Die Polizei ist vor Ort. Kommt gut an.
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0: Jetzt geht's in eine neue Stunde mit mir, Lena Voss.

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1: In Saarbrücken-Güdingen hat es am Samstagmittag einen schweren Verkehrsunfall gegeben. In Grenzweg ist ein Auto von der Straße abgekommen. Der Wagen ist durch ein geschlossenes Metalltor gefahren und hat außerdem eine gemauerte Mauer beschädigt. Das Auto wurde dabei stark zerstört. Feuerwehr, Rettungsdienst und Polizei waren im Einsatz. Als die Einsatzkräfte ankamen, war der Fahrer schon aus dem Fahrzeug befreit. Ersthelfer, darunter zwei Feuerwehrleute aus Güdingen, haben ihm geholfen. Der Rettungsdienst hat den Fahrer medizinisch erstversorgt. Nach ersten Informationen hat er nur leichte Verletzungen erlitten. Er ist ins Krankenhaus gebracht worden. Zwei Hunde waren ebenfalls in dem Auto. Sie sind bei dem Unfall unverletzt geblieben. Passanten haben sich so lange um die Tiere gekümmert, bis Angehörige eingetroffen sind. Die Feuerwehr hat das Auto gegen Wegrollen gesichert und auslaufende Betriebsstoffe gebunden. So konnte die Umwelt geschützt werden. Die Polizei untersucht jetzt, warum der Fahrer die Kontrolle über sein Auto verloren hat.
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1: Mit Andreas Klein. Hallo. In Elm hat der Kampfmittelräumdienst heute ein Wohnhaus durchsucht. Bei einer Haushaltsauflösung hatten Helfer am Wochenende verdächtige Gegenstände gefunden. Die Polizei hat das Haus versiegelt und Spezialisten angefordert. Mehrere Kisten mit Material wurden aus dem Gebäude getragen und abtransportiert. Welche Dinge genau sichergestellt wurden, ist bislang unklar. Jetzt prüft eine Fachabteilung, ob Verstöße gegen das Waffenrecht vorliegen. Nach einem Großeinsatz der Polizei und des Zolls im Raum Saarbrücken sind zwei Beschuldigte vorerst frei. Das Amtsgericht Saarbrücken hat die Haftbefehle außer Vollzug gesetzt. Die Ermittlungen laufen aber weiter. Das betroffene Unternehmen arbeitet normal weiter, sowohl im Büro als auch im Außendienst. Bei Kundenanfragen gibt es allerdings Verzögerungen. Der Grund? Die Ermittler sichern derzeit die Kommunikationsdaten der Firma. Für die Beschuldigten gilt weiter die Unschuldsvermutung. Auf einem Parkplatz bei Otzenhausen hat ein schwarzer Kleinwagen am Sonntag eine 28-jährige Fußgängerin angefahren. Die Frau erlitt schwere Verletzungen an der linken Körperhälfte und musste ins Krankenhaus gebracht werden. Der Fahrer oder die Fahrerin hat Unfallflucht begangen. Die Polizei ermittelt und sucht Zeugen. In Homburg haben drei Unbekannte am frühen Samstagmorgen eine Frau in der Talpassage des Saarpalz-Centers angegriffen. Die Frau wurde im Gesicht leicht verletzt. Die Täter flohen und sind noch nicht gefasst. Soweit das Neueste aus der Region für den Moment. Weitere Nachrichten findet ihr auf blaulichtreport-saarland.de.
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3: Im Saarland ist es am Nachmittag dicht bewölkt und trocken bei rund 31 Grad in Merzig und knapp 30 Grad in Saarbrücken und Umgebung. Die Luft ist dabei relativ trocken. In den nächsten Stunden bleibt es bis zum Abend überall bewölkt und warm. Die Temperaturen gehen langsam runter in die mittleren 20er. Heute Nacht wird's dann deutlich frischer, so mit 15 bis 18 Grad und stellenweise lockern die Wolken auf. Morgen Vormittag geht's meist freundlich bis leicht bewölkt los, bei gut 20 Grad. Später wird's wieder sommerlich heiß, mit deutlich über 25 Grad.
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3: Der aktuelle Blick auf die Straßen im Saarland. Auf der A8 von Saarlouis in Richtung Luxemburg zwischen Dillingen Süd und Dreieck Saarlouis besteht Gefahr durch Gegenstände auf der Fahrbahn. Auf der A6 in Höhe Einfahrt Homburg besteht Gefahr durch Gegenstände auf der Fahrbahn. Die Strecke ist voll gesperrt. Auf der L163 von Felsen in Richtung Saarbrücken-Klarental zwischen Warnstraße und Klarental wird ein Unfall aufgenommen. Die Strecke ist voll gesperrt. Die Polizei ist vor Ort. Und in Saarlouis, Zeppelinstraße bis Lilienthalstraße. Zwischen Schillerstraße und Industriestraße ist die Strecke voll gesperrt. Ortskundige Autofahrer werden gebeten, das Gebiet weiträumig zu umfahren. Die Polizei ist vor Ort. Wir wünschen euch eine gute Fahrt.
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0: Ich bin Dirk Zeitler. Das Europaparlament hat neuen europäischen Fluggastrechten zugestimmt. Eine breite Mehrheit stimmte für die Reform, die unter anderem vorsieht, dass Eltern im Flugzeug künftig kostenlose Sitzplätze neben ihren Kindern reservieren können und Ticketpreise übersichtlich dargestellt werden müssen. Die Regeln für Entschädigungen bei verspäteten Flügen sollen im Wesentlichen unverändert bleiben. Nun müssen auch die EU-Staaten der Änderung noch formell zustimmen. Das gilt als Formalie. Die Zahl der Drogentoten in Deutschland bleibt auf einem Rekordhoch. Vergangenes Jahr starben 2150 Menschen an den Folgen ihres Drogenkonsums. Das gab der Bundesdrogenbeauftragte Streeck bekannt. Alarmierend dabei, die Opfer werden immer jünger.
1: Sie sind oft jung, risikofreudig und bezahlen dafür mit ihrem Leben. In den letzten 5 Jahren hat sich die Zahl der Todesfälle bei den unter 20-Jährigen fast verdoppelt. Fast jeder 4. Drogentote ist heute jünger als 30. Die Antwort darauf dürfe nicht Betroffenheit sein, sondern mehr Prävention und frühe Hilfsangebote, sagte Streeck. Auffällig ist, dass die jüngeren Drogentoten vor allem Medikamente konsumiert haben. Meist spielt aber auch ein riskanter Mischkonsum von Pillen, Alkohol und anderen Substanzen eine Rolle. Gleichzeitig breiten sich synthetische Opioide wie Fentanyl weiter aus. Tanja Wagner, Nachrichtenredaktion.
0: Das Pariser Berufungsgericht hat die rechtsnationale Marine Le Pen zu einer einjährigen Haftstrafe mit Fußfessel verurteilt. Außerdem verliert Le Pen für 15 Monate das passive Wahlrecht. Weitere 30 Monate sind auf Bewährung ausgesetzt. In dem Verfahren ging es um mögliche Scheinbeschäftigung.
2: Das Berufungsurteil gegen Le Pen ist deutlich weniger schwer ausgefallen, als die Rechtspopulistin es befürchten musste. Dennoch ist es für sie ziemlich bitter. Denn eigentlich will Le Pen unbedingt Frankreichs nächste Präsidentin werden oder zumindest dafür kandidieren, und genau das wäre nun ziemlich riskant. Ein Wahlkampf mit Fußfessel, das ist nur schwer vorstellbar. Und sollte die Anklage gegen das Urteil Revision einlegen, könnte Le Pen doch noch länger ihr passives Wahlrecht verlieren. Aus Paris, Rachel Sommer.
0: Zum Sport. Die nordische Kombination ist nach mehr als 100 Jahren nicht mehr Teil des Programms der Olympischen Winterspiele. Die Spitze des Internationalen Olympischen Komitees strich die traditionsreiche Sportart aus dem Wettkampfplan für die Spiele 2030 in den französischen Alpen.
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5: Im Saarland ist es am Nachmittag dicht bewölkt und trocken bei rund 31 Grad in Merzig und knapp 30 Grad in Saarbrücken und Umgebung. Die Luft ist dabei relativ trocken. In den nächsten Stunden bleibt es bis zum Abend überall bewölkt und warm. Die Temperaturen gehen langsam runter in die mittleren 20er. Heute Nacht wird's dann deutlich frischer, so mit 15 bis 18 Grad, und stellenweise lockern die Wolken auf. Morgen Vormittag geht's meist freundlich bis leicht bewölkt los, bei gut 20 Grad. Später wird's wieder sommerlich heiß, mit deutlich über 25 Grad.
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5: Der aktuelle Blick auf die Straßen im Saarland. A8 von Luxemburg in Richtung Saarlouis zwischen Rehlingen und Dillingen-Mitte besteht Gefahr durch Gegenstände auf der Fahrbahn. L105 Bliesransbacher Straße von Fechingen in Richtung Mimbach zwischen Fechingen und Bliesransbach besteht Gefahr durch eine ungesicherte Unfallstelle. A6 in Höhe Einfahrt Homburg besteht Gefahr durch Gegenstände auf der Fahrbahn, die Strecke ist voll gesperrt. L163 Felsen in Richtung Saarbrücken-Klarental zwischen Warnstraße und Klarental in beiden Richtungen. Verkehrsbeeinträchtigung durch Unfallaufnahme. Die Strecke ist voll gesperrt. Und in Saarlouis, Zeppelinstraße, zwischen Schillerstraße und Industriestraße, ist die Strecke voll gesperrt. Polizei ist vor Ort. Kommt gut an!
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5: Studio Lena Voss. Hi!

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0: Deutschland hat der NATO erneut Verteidigungsausgaben in Rekordhöhe gemeldet. Die Bundesregierung übermittelte für das laufende Jahr einen Betrag von 124,7 Milliarden Euro. Das geht aus Daten des Verteidigungsbündnisses hervor, die zum Start des Gipfeltreffens in Ankara veröffentlicht wurden. Entschädigungsansprüche und mehr Preistransparenz. Nach jahrelangen Verhandlungen gibt es im EU-Parlament nun eine Mehrheit, Fluggastrechte zu stärken. Für die Verbraucher, die Ansprüche geltend machen wollen, soll es einfacher werden.
1: Wer aus der EU abfliegt und mindestens 3 Stunden verspätet ankommt, der bekommt gestaffelt nach Entfernung bis zu 600 Euro zurück. Das bleibt beim Alten. Neu ist aber, Airlines müssen künftig innerhalb von 30 Kalendertagen nach Antrag zahlen oder begründen, warum sie das nicht tun. Das gilt auch, wenn der Flug weniger als 2 Wochen vorher gestrichen wird. Außer die Airline trifft keine Schuld, wie bei Unwettern, randalierenden Fluggästen oder Streiks.
0: Der Chef der britischen Rechtspopulisten Nigel Farage legt sein Parlamentsmandat nieder und will in einer Nachwahl erneut antreten. Das sagte der Vorsitzende der Partei Reform UK, die derzeit in Großbritannien die Umfragen anführt. Der einstige Brexit-Vorkämpfer war zuvor wegen umstrittener Spenden in die Schlagzeilen geraten.
2: Farage begründet den Schritt damit, dass die Wählerinnen und Wähler in seinem Bezirk Clacton über sein Verhalten entscheiden sollen. Er weist alle Vorwürfe zurück und betont, er habe weder gegen Gesetze noch gegen Parlamentsregeln verstoßen. Hintergrund sind Ermittlungen wegen mutmaßlich nicht gemeldeter Geld- und Sachleistungen sowie einer Zuwendung in Höhe von umgerechnet rund 6 Millionen Euro. Mit Blick auf seine Kandidatur bei der Neuwahl sprach Farage von einer Abstimmung des Volkes gegen das Establishment. Aus London, Philipp Detlefs.
0: Zum Sport. Rudi Völler geht nicht vorzeitig in Rente. Er bleibt bis zur EM 2028 Sportdirektor des Deutschen Fußballbunds und will in einem Team mit dem designierten Bundestrainer Jürgen Klopp zum Wiederaufbau der Nationalmannschaft beitragen. Das sagte der 66-Jährige nach Gesprächen mit Klopp und der Verbandsspitze in einer Medienrunde.
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1: Ich bin Dirk Zeitler. Deutschland hat der NATO erneut Verteidigungsausgaben in Rekordhöhe gemeldet. Die Bundesregierung übermittle für das laufende Jahr einen Beitrag von 124,7 Milliarden Euro. Das geht aus Daten hervor, die zum Start des Gipfeltreffens in Ankara veröffentlicht wurden. Bundeskanzler Merz hofft beim Gipfel auf einen guten Geist von Ankara. US-Präsident Trump verpasste Europas Hoffnungen auf harmonische Beratungen, aber schon bei der Ankunft einen Dämpfer.
2: Trump ging holterdiepolter in das NATO-Treffen, enttäuscht von den europäischen Bündnispartnern im Irankrieg, Besitzansprüche auf Grönland, angedrohter US-Truppenabzug aus Europa und Kritik an der europäischen Einwanderungs- und Energiepolitik. Da bleibt wenig Hoffnung auf Harmonie, aber Trumps Stimmungen ändern sich immer schnell. Aus den USA, Tina Eck.
1: Für 2150 Menschen in Deutschland hatte der Konsum von Drogen im vergangenen Jahr tödliche Folgen. Dabei ist jeder vierte Drogentote jünger als 30. Der Drogenbeauftragte Streeck sprach von einer Totenzahl auf Rekordniveau. Besonders erschüttere ihn, dass die Opfer immer jünger werden, sagte Streeck. Seit 2021 sind die Todesfälle unter 30 um mehr als die Hälfte gestiegen. Bei den unter 20-Jährigen haben sie sich nahezu verdoppelt. Zum Sport. Rudi Völler wird seinen Vertrag als Sportdirektor des Deutschen Fußballbunds erfüllen und will in einem Team mit dem designierten Bundestrainer Jürgen Klopp zum Wiederaufbau der Nationalmannschaft beitragen. Das sagte der 66-Jährige nach Gesprächen mit Klopp und der Verbandsspitze in einer Medienrunde.
3: Die Entscheidung hatte sich schon angedeutet, nachdem sich auch DFB-Vize und Ligapräsident Aki Watzke öffentlich für ein Duo Klopp-Völler stark gemacht hatte. Entscheidend auch für Völler selbst war dann offenbar das persönliche Gespräch mit Jürgen Klopp. Es hat sich schnell herauskristallisiert, dass es am Ende auch funktionieren kann und wird, sagt der DFB-Sportdirektor. Völler hatte seinen Posten nach dem Vorrundenaus bei der WM in Katar übernommen. Sein Vertrag läuft noch bis zur EM 2028. Thomas Thonfeld, Sportredaktion.
1: Alexander Zverev bestreitet morgen sein erstes Viertelfinale in Wimbledon. Im Kampf um das Erreichen des Halbfinals steht der beste deutsche Tennisspieler dem amerikanischen Profi Taylor Fritz gegenüber.
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0: Trotz ihrer Verurteilung kandidiert Frankreichs führende rechtsnationale Marine Le Pen für die Präsidentschaftswahl im kommenden Jahr. Sie wolle gegen ihre Verurteilung Revision einlegen und als Kandidatin antreten, sagte die 65-Jährige im Sender TF1. Am frühen Nachmittag hatte ein Berufungsgericht Le Pen in einem Verfahren um Scheinbeschäftigung und EU-Gelder schuldig gesprochen. Es verhängte ein Jahr Haft mit Fußfessel und entzog ihr das passive Wahlrecht für 15 Monate. Bundeskanzler Merz hofft beim NATO-Gipfel auf einen guten Geist von Ankara. US-Präsident Trump sucht dagegen den Streit. Ich war sehr enttäuscht von der NATO, sagte er in der türkischen Hauptstadt und erneuerte seine Kritik. Großbritannien, Italien, Deutschland und Frankreich hätten die USA im Iran-Krieg hängen lassen.
1: Trump ging holterdiepolter in das NATO-Treffen, enttäuscht von den europäischen Bündnispartnern im Irankrieg, Besitzansprüche auf Grönland, angedrohter US-Truppenabzug aus Europa und Kritik an der europäischen Einwanderungs- und Energiepolitik. Da bleibt wenig Hoffnung auf Harmonie, aber Trumps Stimmungen ändern sich immer schnell. Aus den USA, Tina Eck.
0: Die Bundesregierung muss sparen, auch beim Heizen. Die Förderung von Wärmepumpen und anderen klimafreundlichen Heizungen soll nach Regierungsplänen in den nächsten Jahren deutlich sinken. Dies geht aus einer Vorlage für den Haushaltsausschuss des Bundestags hervor.
2: Unterm Strich will die Regierung damit gut 2 Milliarden Euro einsparen. Betroffen sind vor allem Leute mit mittlerem und höherem Einkommen. Die erhalten geringere Förderbeträge. Bisher übernimmt der Staat ja beim Heizungstausch je nach Voraussetzungen bis zu 70% der Kosten. Haushalte mit eher niedrigem Einkommen, die sollen dagegen etwas stärker unterstützt werden. Und geplant ist auch ein Kinderbonus. Claudia Wächter, Nachrichtenredaktion.
0: Zum Sport. Erst patzt Lionel Messi, dann rettet er den Weltmeister. In einem Fußballdrama hat Argentinien auch dank seines Superstars das WM aus im Achtelfinale gerade noch verhindert. Nach einem 2-Tore-Rückstand drehte Argentinien das Spiel gegen Ägypten in der Schlussphase noch zu einem 3:2 und darf weiter vom 4. Triumph träumen.
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0: bin David Riemer. Deutschland hat der NATO erneut Verteidigungsausgaben in Rekordhöhe gemeldet. Die Bundesregierung übermittelte für das laufende Jahr einen Betrag von fast 125 Milliarden Euro. Das geht aus Daten hervor, die zum Start des Gipfeltreffens in Ankara veröffentlicht wurden.
1: Gegenüber dem Vorjahr ist das eine Steigerung von rund 25%. Der Anteil der Verteidigungsausgaben am Bruttoinlandsprodukt würde auf etwa 2,7% klettern. Innerhalb der NATO geben damit nur die USA mehr Geld für Verteidigung aus als Deutschland. Die Zahlen sollen beim NATO-Gipfel vor allem den mächtigsten Gast überzeugen. US-Präsident Trump hat erst vor wenigen Tagen wieder die Ausgaben der Europäer kritisiert. Deutschlands Investitionen nannte er lächerlich. In Ankara dürfte sich nun zeigen, ob sich bei Seiten aufeinander zubewegen. Aus Berlin, Thomas Brockt.
0: Trotz ihrer Verurteilung kandidiert Frankreichs führende rechtsnationale Marine Le Pen für die Präsidentschaftswahl im kommenden Jahr. Sie wolle gegen ihre Verurteilung Revision einlegen und als Kandidatin antreten, sagte sie. Am Nachmittag hatte ein Berufungsgericht Le Pen in einem Verfahren um Scheinbeschäftigung und EU-Gelder schuldig gesprochen. Die Zahl der Drogentoten in Deutschland bleibt auf einem Rekordhoch. Vergangenes Jahr starben über 2.100 Menschen an den Folgen ihres Drogenkonsums. Das gab der Bundesdrogenbeauftragte Streeck in Berlin bekannt. Alarmierend dabei, die Opfer werden immer jünger.
2: Sie sind oft jung, risikofreudig und bezahlen dafür mit ihrem Leben. In den letzten 5 Jahren hat sich die Zahl der Todesfälle bei den unter 20-Jährigen fast verdoppelt. Fast jeder 4. Drogentote ist heute jünger als 30. Die Antwort darauf dürfe nicht Betroffenheit sein, sondern mehr Prävention und frühe Hilfsangebote, sagte Streeck. Auffällig ist, dass die jüngeren Drogentoten vor allem Medikamente konsumiert haben. Meist spielt aber auch ein riskanter Mischkonsum von Pillen, Alkohol und anderen Substanzen eine Rolle. Gleichzeitig breiten sich synthetische Opioide wie Fentanyl weiter aus. Tanja Wagner, Nachrichtenredaktion.
0: Erst patzt Lionel Messi, dann rettet er den Weltmeister. In einem Fußballdrama hat Argentinien auch dank seines Superstars das WM-Aus im Achtelfinale gerade noch verhindert. Nach einem 2-Tore-Rückstand drehte Argentinien das Spiel gegen Ägypten in der Schlussphase noch zu einem 3:2 und darf weiter vom 4. Triumph träumen.
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0: bin David Riemer. Deutschland hat der NATO erneut Verteidigungsausgaben in Rekordhöhe gemeldet. Die Bundesregierung übermittelte für das laufende Jahr einen Betrag von fast 125 Milliarden Euro. Das geht aus Daten hervor, die zum Start des Gipfeltreffens in Ankara veröffentlicht wurden.
1: Gegenüber dem Vorjahr ist das eine Steigerung von rund 25%. Der Anteil der Verteidigungsausgaben am Bruttoinlandsprodukt würde auf etwa 2,7% klettern. Innerhalb der NATO geben damit nur die USA mehr Geld für Verteidigung aus als Deutschland. Die Zahlen sollen beim NATO-Gipfel vor allem den mächtigsten Gast überzeugen. US-Präsident Trump hat erst vor wenigen Tagen wieder die Ausgaben der Europäer kritisiert. Deutschlands Investitionen nannte er lächerlich. In Ankara dürfte sich nun zeigen, ob sich bei Seiten aufeinander zubewegen. Aus Berlin, Thomas Brockt.
0: Trotz ihrer Verurteilung kandidiert Frankreichs führende rechtsnationale Marine Le Pen für die Präsidentschaftswahl im kommenden Jahr. Sie wolle gegen ihre Verurteilung Revision einlegen und als Kandidatin antreten, sagte sie. Am Nachmittag hatte ein Berufungsgericht Le Pen in einem Verfahren um Scheinbeschäftigung und EU-Gelder schuldig gesprochen. Die Zahl der Drogentoten in Deutschland bleibt auf einem Rekordhoch. Vergangenes Jahr starben über 2100 Menschen an den Folgen ihres Drogenkonsums. Das gab der Bundesdrogenbeauftragte Streeck in Berlin bekannt. Alarmierend dabei, die Opfer werden immer jünger.
2: Sie sind oft jung, risikofreudig und bezahlen dafür mit ihrem Leben. In den letzten 5 Jahren hat sich die Zahl der Todesfälle bei den unter 20-Jährigen fast verdoppelt. Fast jeder 4. Drogentote ist heute jünger als 30. Die Antwort darauf dürfe nicht Betroffenheit sein, sondern mehr Prävention und frühe Hilfsangebote, sagte Streeck. Auffällig ist, dass die jüngeren Drogentoten vor allem Medikamente konsumiert haben. Meist spielt aber auch ein riskanter Mischkonsum von Pillen, Alkohol und anderen Substanzen eine Rolle. Gleichzeitig breiten sich synthetische Opioide wie Fentanyl weiter aus. Tanja Wagner, Nachrichtenredaktion.
0: Erst patzt Lionel Messi, dann rettet er den Weltmeister. In einem Fußballdrama hat Argentinien auch dank seines Superstars das WM-Aus im Achtelfinale gerade noch verhindert. Nach einem 2-Tore-Rückstand drehte Argentinien das Spiel gegen Ägypten in der Schlussphase noch zu einem 3:2 und darf weiter vom 4. Triumph träumen.

0: bin David Riemer. Deutschland hat der NATO erneut Verteidigungsausgaben in Rekordhöhe gemeldet. Die Bundesregierung übermittelte für das laufende Jahr einen Betrag von fast 125 Milliarden Euro. Das geht aus Daten hervor, die zum Start des Gipfeltreffens in Ankara veröffentlicht wurden.
1: Gegenüber dem Vorjahr ist das eine Steigerung von rund 25%. Der Anteil der Verteidigungsausgaben am Bruttoinlandsprodukt würde auf etwa 2,7% klettern. Innerhalb der NATO geben damit nur die USA mehr Geld für Verteidigung aus als Deutschland. Die Zahlen sollen beim NATO-Gipfel vor allem den mächtigsten Gast überzeugen. US-Präsident Trump hat erst vor wenigen Tagen wieder die Ausgaben der Europäer kritisiert. Deutschlands Investitionen nannte er lächerlich. In Ankara dürfte sich nun zeigen, ob sich beide Seiten aufeinander zubewegen. Aus Berlin Thomas Brockt.
0: Trotz ihrer Verurteilung kandidiert Frankreichs führende rechtsnationale Marine Le Pen für die Präsidentschaftswahl im kommenden Jahr. Sie wolle gegen ihre Verurteilung Revision einlegen und als Kandidatin antreten, sagte sie. Am Nachmittag hatte ein Berufungsgericht Le Pen in einem Verfahren um Scheinbeschäftigung und EU-Gelder schuldig gesprochen. Die Zahl der Drogentoten in Deutschland bleibt auf einem Rekordhoch. Vergangenes Jahr starben über 2100 Menschen an den Folgen ihres Drogenkonsums. Das gab der Bundesdrogenbeauftragte Streeck in Berlin bekannt. Alarmierend dabei, die Opfer werden immer jünger.
2: Sie sind oft jung, risikofreudig und bezahlen dafür mit ihrem Leben. In den letzten 5 Jahren hat sich die Zahl der Todesfälle bei den unter 20-Jährigen fast verdoppelt. Fast jeder 4. Drogentote ist heute jünger als 30. Die Antwort darauf dürfe nicht Betroffenheit sein, sondern mehr Prävention und frühe Hilfsangebote, sagte Streeck. Auffällig ist, dass die jüngeren Drogentoten vor allem Medikamente konsumiert haben. Meist spielt aber auch ein riskanter Mischkonsum von Pillen, Alkohol und anderen Substanzen eine Rolle. Gleichzeitig breiten sich synthetische Opioide wie Fentanyl weiter aus.
0: Ich bin David Riemer. Deutschland hat der NATO erneut Verteidigungsausgaben in Rekordhöhe gemeldet. Die Bundesregierung übermittelte für das laufende Jahr einen Betrag von fast 125 Milliarden Euro. Das geht aus Daten hervor, die zum Start des Gipfeltreffens haben in Rekordhöhe gemeldet. Die Bundesregierung übermittelte für das laufende Jahr einen Betrag von fast 125 Milliarden Euro. Das geht aus Daten hervor, die zum Start des Gipfeltreffens meldet. Die Bundesregierung übermittelte für das laufende Jahr einen Betrag von fast 125 Milliarden Euro. Das geht aus Daten hervor, die zum Start des Gipfeltreffens. Die Bundesregierung übermittelte für das laufende Jahr einen Betrag von fast 125 Milliarden Euro. Das geht aus Daten hervor, die zum Start des Gipfeltreffens.
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0: Deutschland hat der NATO erneut Verteidigungsausgaben in Rekordhöhe gemeldet. Die Bundesregierung übermittelte für das laufende Jahr einen Betrag von rund 125 Milliarden Euro. Das geht aus Daten hervor, die das Verteidigungsbündnis zum Auftakt seines Gipfeltreffens in Ankara veröffentlichte. Innerhalb der NATO geben damit nur die USA mehr Geld für Verteidigung aus als Deutschland. Entschädigungsansprüche und mehr Preistransparenz. Nach jahrelangen Verhandlungen gibt es im EU-Parlament nun eine Mehrheit, um Fluggastrechte zu stärken. Für die Verbraucher, die Ansprüche geltend machen wollen, soll es einfacher werden.
1: Wer aus der EU abfliegt und mindestens 3 Stunden verspätet ankommt, der bekommt gestaffelt nach Entfernung bis zu 600 Euro zurück. Das bleibt beim Alten. Neu ist aber, Airlines müssen künftig innerhalb von 30 Kalendertagen nach Antrag zahlen oder begründen, warum sie das nicht tun. Das gilt auch, wenn der Flug weniger als 2 Wochen vorher gestrichen wird. Außer die Airline trifft keine Schuld, wie bei Unwettern, randalierenden Fluggästen oder Streiks. Aus Brüssel, Michael Brandt.
0: Die schwarz-rote Koalition wirbt für eine Verabschiedung des umstrittenen Sparpakets für stabile Krankenkassenbeiträge in dieser Woche im Bundestag und Bundesrat. Unionsfraktionschef Spahn sagte, man sei in ständiger Abstimmung mit den Ländern. Es gehe vor allem um die Krankenhausfinanzierung und die flächendeckende Versorgung. Argentinien hat im Achtelfinale der Fußball-WM einen 0-2-Rückstand gedreht und nach einem Kraftakt das Viertelfinale erreicht. Gegen Ägypten siegte der Weltmeister am Ende 3-2.
2: Gut 70 Minuten läuft alles für Ägypten. Ibrahim macht nach 15 Minuten das 1-0. Kurz danach hält Torwart Schubir einen schwach geschossenen Foul-Elfmeter von Messi. Und nach Sikos 2-0 in Minute 67 riecht es in Atlanta nach Sensation. Aber Romeros Anschlusstreffer in der 79. Minute weckt den Weltmeister. Messi macht 5 Minuten später den Ausgleich, sein 21. WM-Treffer. Und in der 2. Minute der Nachspielzeit köpft Enzo Fernandes den Titelverteidiger ins Viertelfinale. Thomas Thonfeld, Sportredaktion.
0: Im Viertelfinale trifft Argentinien um Superstar Lionel Messi nun auf den Sieger der Partie Schweiz gegen Kolumbien.